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1: Ich bin Ursula Winkler. Die Polizei hat in Nordrhein-Westfalen das Fahrzeug eines Mannes gestürmt, der nach mehreren Sabotageaktionen gegen die Stromversorgung verdächtigt wird. Der 48-Jährige war nicht im Wagen und ist weiter auf der Flucht. In seiner Wohnung in Gevelsberg fanden Ermittler Sprengstoff. Zwei Bekennerschreiben gelten nach Angaben von NRW-Innenminister Reul als authentisch. Innenminister Dobrindt sprach von Klimaterrorismus.
2: Das Wissen, was offenbart wird in diesen Schreiben, das ist eindeutiges Täterwissen. Und von daher kann man davon ausgehen, dass erstmal die Indizien dafür sprechen, dass wir es hier mit dem Täter zu tun haben. Aber wir befinden uns immer noch im Bereich der Verdachtssituation. Aber nach aktuellem Stand muss man hier von Klimaextremismus ausgehen.
1: Innenminister Dobrindt. In Sachsen-Anhalt wird am Sonntag ein neuer Landtag gewählt. In ersten Umfragen lag die AfD weiter deutlich vor der CDU. Laut Befragung der Forschungsgruppe Wahlen für das ZDF kommt die AfD auf 41%. Die CDU hofft auf eine weitere Amtszeit von Ministerpräsident Schulze und liegt bei 23%.
3: Drittstärkste Kraft wird laut Umfrage die Linke mit gut 11%, dahinter SPD und Grüne mit 8,5 und 6%. AfD und CDU sind meilenweit voneinander entfernt. Die AfD könnte mit diesem Ergebnis aber nicht allein regieren, sie wäre auf Koalitionspartner angewiesen. Eine Zusammenarbeit mit ihr haben die anderen Parteien im Vorfeld aber ausgeschlossen. Höchstwahrscheinlich wird es sehr schwierig, eine Landesregierung ohne die AfD zu bilden. Aber 26% der Befragten wissen noch nicht, wen sie am Sonntag wählen werden. Der Ausgang der Wahl wird verdammt spannend. David Riemer, Berlin.
1: Nach dem Streit um politische Äußerungen beim Glücksgefühle-Festival erlebt Alphaville's Forever Young ein kleines Comeback. Mehrere Künstler spielten den Song auf dem Hockenheimring, nachdem Alphaville zunächst ausgeladen und später wieder eingeladen worden war. Auslöser war die Bitte der Veranstalter, auf politische Botschaften zu verzichten. Mitveranstalter Markus Krampe bezeichnete die Ausladung inzwischen als Fehler. Zum Fußball. Der VfB Stuttgart hat das erste Heimspiel der neuen Bundesliga-Saison souverän für sich entschieden. Die Stuttgarter besiegten den ersten FC Köln mit 4:1.

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1: Ich bin Ursula Winkler. Die Polizei hat in Nordrhein-Westfalen das Fahrzeug eines Mannes gestürmt, der nach mehreren Sabotageaktionen gegen die Stromversorgung verdächtigt wird. Der 48-Jährige war nicht im Wagen und ist weiter auf der Flucht. In seiner Wohnung in Gevesberg fanden Ermittler Sprengstoff. Zwei Bekennerschreiben gelten nach Angaben von NRW-Innenminister Reul als authentisch. Innenminister Dobrindt sprach von Klimaterrorismus.
2: Wir gehen bisher nach dem allem, was wir wissen, von einem Einzeltäter aus. Das sagt nichts darüber aus, was im Laufe der Ermittlungen noch kommen kann. Es kann durchaus auch Vernetzungen geben zwischen den Elementen des Extremismus und auch des Staatsterrorismus.
1: Bundesinnenminister Dobrindt. Am Wahlwochenende werden in der Landeshauptstadt von Sachsen-Anhalt mehrere tausend Menschen zu Demonstrationen und Kundgebungen erwartet. Bisher seien 12 Veranstaltungen in Magdeburg angemeldet, das teilt die Polizei mit. Die größte findet heute auf dem Domplatz statt. Hier erwartet ein Bündnis aus Gewerkschaften und Zivilgesellschaft rund 8000 Teilnehmer. Daneben begeht die AfD ihren offiziellen Wahlkampfabschluss. Morgen ist dann die Landtagswahl. Verkehrssünder müssen jetzt deutlich länger vor einem Bußgeldbescheid zittern als bisher. Darauf weist der Automobilclub Deutschland hin. Bislang waren solche Ordnungswidrigkeiten oft nach 3 Monaten schon verjährt. Seit dem Sommer kann der Bescheid deutlich später im Briefkasten landen.
3: Über Rot oder zu schnell gefahren, falsch geparkt oder mit dem Handy am Steuer erwischt worden. Das alles kann jetzt deutlich länger geahndet werden, nämlich 6 Monate statt 3. Und die Behörden können durch bestimmte Maßnahmen die Frist von vorne beginnen lassen. Bei technischen Verstößen gilt eine Frist von 2 Jahren. Der Automobilclub kritisiert das. Manche könnten sich nach so langer Zeit gar nicht mehr erinnern, wer das Auto gefahren ist. Man sollte jeden Bußgeldbescheid penibel prüfen, bevor man zahlt. Thomas Bremser, Nachrichtenredaktion.
1: Zum Fußball. Der VfB Stuttgart hat das erste Heimspiel der neuen Bundesliga-Saison souverän für sich entschieden. Die Stuttgarter besiegten den 1. FC Köln mit 4:1. In der 2. Bundesliga trennten sich Arminia Bielefeld und der FC St. Pauli mit 2:2 unentschieden. Auch das Spiel Hannover 96 gegen den Karlsruher SC endete mit 2:2.

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1: Moin aus der Meerradio-Wetterredaktion. Derzeit melden Mardorf beim Schützenverein, Hemmingen und Unterlüss jeweils 15 Grad. Dazu ist es überall klar. Im Laufe des Vormittags zeigt sich häufiger die Sonne, später ziehen aber auch einzelne Schauer durch. Morgen beginnt der Tag freundlich, nach und nach setzt sich ein überwiegend sonniger und angenehmer Tag durch. Am Morgen liegen die Werte noch bei 11 Grad, am Nachmittag bei bis zu 20 Grad. Am Montag wird es dann deutlich wärmer und sonnig. Am Dienstag zeigt sich der Himmel eher grau und es wird spürbar frischer.
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2: Ich bin Diana Kramer. Die Polizei fahndet mit Hochdruck nach einem Mann, der Sabotageaktionen gegen das deutsche Stromnetz verübt haben soll. Nachdem Beamte in der Wohnung des 48-Jährigen in Grevelsberg in NRW Sprengstoff gefunden hatten, stürmte ein Spezialeinsatzkommando im rund 100 Kilometer entfernten Niederzier in einem Wald einen Lastwagen.
3: Der Mann war nicht in dem gestürmten Lastwagen, den der 48-Jährige anscheinend zu einem Wohnmobil umgebaut hatte. Möglicherweise ist er jetzt zu Fuß unterwegs, so NRW-Innenminister Reul. Er und Bundesinnenminister Dobrindt sprachen zunächst von einem Einzeltäter und von Klimaextremismus. Es sei aber nicht auszuschließen, dass der Mann doch noch Helfer hatte oder Verbindungen ins Ausland. Auch angesichts der vielen verschiedenen Angriffsorte auf Stromeinrichtungen. Und unklar ist auch, warum der Mann in Bekennerschreiben seinen Namen und seine Wohnadresse angab. Ronny Tochau, Redaktion.
2: Sachsen-Anhalt wählt morgen einen neuen Landtag. In letzten Umfragen lag die AfD weiter deutlich vor der CDU. Aktuell regiert in dem Land eine Koalition aus CDU, SPD und FDP. Das Bündnis wird aber allen Befragungen zufolge seine Mehrheit verlieren.
4: Bekommt Deutschland die erste AfD-geführte Landesregierung oder läuft es auf eine Minderheitsregierung unter Führung der CDU hinaus? Die AfD setzt auf eine absolute Mehrheit. Laut letzter Umfragen wird es dazu aber nicht reichen. Sie wird wohl einen Partner benötigen. Alle anderen Parteien haben eine Zusammenarbeit mit ihr aber ausgeschlossen. Bei einer Minderheitsregierung wäre die CDU unter Umständen für Mehrheiten im künftigen Landtag auch auf die Stimmen der Linken angewiesen. Die Christdemokraten schließen Koalition oder ähnliche Formen der Zusammenarbeit aber nicht nur mit der AfD aus, sondern auch mit den Linken. Die Suche nach einer neuen Landesregierung wird wohl sehr schwierig werden. David Riemer, Berlin.
2: Der ukrainische Präsident Zelensky hat einen Besuch von US-Vermittlern in Kiew angekündigt. Demnach werden Steve Witkoff und Jared Kushner erst in Moskau besuchen und morgen dann nach Kiew reisen, sagte Zelensky in einer Videobotschaft. US-Präsident Trump bestätigte im Weißen Haus, dass er seine beiden Unterhändler entsandt habe. Sie würden einen Vorschlag mitbringen, um den Ukraine-Krieg zu beenden, sagte er, ohne Details zu nennen. Damit zum Fußball. Der VfB Stuttgart hat das erste Heimspiel der neuen Bundesliga-Saison souverän für sich entschieden. Die Stuttgarter besiegten den ersten FC Köln mit 4:1.
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1: Aktuell auf den Straßen. In Hannover ist das Arthur-Menge-Ufer zwischen der Robert-Enke-Straße und dem Kurt-Schwitters-Platz wegen einer Veranstaltung in beiden Richtungen gesperrt. Bitte folgt der Umleitungsbeschilderung. Das sind die aktuellen Blitzer in der Steinhuder Meerregion. Auf der B6 wird in Hannover-Leinhausen geblitzt, Ecke Elbestraße. Auch auf der B6 in Husum, Schneren und auf der B6 in Nienburg, kurz vor der Abfahrt Nienburg-West. Dazu in Hannover-Südstadt auf der Salzstraße, 130 Meter vor der Apotheke. Und in der Wedemark wird geblitzt, in Scheren-Bostel auf der Langenhagener Straße und in Geilhof auf der Kaltenweider Straße. Die aktuelle Verkehrslage findet ihr wie immer auch im Netz und in unserer Meerradio-App. Gute Fahrt!
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1: Im Moment melden Bantorf und Brelingen an der alten Kornbrennerei 15 Grad, dazu ist es klar. In Bücken sind es ebenfalls 15 Grad, dort ist es bewölkt. Im Laufe des Vormittags setzt sich verbreitet angenehmes Wetter durch, dazu weht nur ein leichter bis zeitweise spürbarer Wind. Heute Nachmittag bleibt es meist heiter bis sonnig, am Abend wird der Himmel an den meisten Orten sogar wolkenlos. In der Nacht ist es oft nur gering bewölkt. Morgen wird es nach frischem Start wieder aufgelockert, am Nachmittag meist mit 19 bis 20 Grad. Am Montag wird es dann deutlich wärmer, mit 25 bis 27 Grad. Am Dienstag fällt das Wetter wieder eher grau aus.
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2: Ich bin Diana Kramer. Die Polizei fahndet weiter mit Hochdruck nach einem Mann, der Sabotageaktionen gegen das deutsche Stromnetz verübt haben soll. Die Vorfälle konzentrieren sich auf Nordrhein-Westfalen, Brandenburg und Sachsen. In allen drei Bundesländern wird noch Braunkohle abgebaut und verstromt.
3: Den Strom aus fossilen Brennstoffen wie Kohle zu erzeugen, sei ein Verbrechen, das unsägliches Leid nach sich ziehe. So heißt es in einem Bekennerschreiben, das die Beamten für echt halten. Die Polizei hat in der Wohnung des Verdächtigen im Ruhrgebiet Sprengstoff gefunden. Von dem 48-Jährigen fehlt aber bislang jede Spur. Der Mann hatte mit selbstgebastelten Raketen Umspannwerke beschossen, um den Strom zu kappen, ohne Erfolg. Innenminister Dobrindt spricht von Klimaterrorismus eines Einzeltäters. Thomas Bremser, Redaktion.
2: Am Wahlwochenende werden in der Landeshauptstadt von Sachsen-Anhalt mehrere tausend Menschen zu Demonstrationen und Kundgebungen erwartet. Bisher seien 12 Veranstaltungen in Magdeburg angemeldet, teilte die Polizei mit. Die größte findet heute auf dem Domplatz statt. Hier erwartet ein Bündnis aus Gewerkschaften und Zivilgesellschaft rund 8000 Teilnehmer. Daneben begeht die AfD ihren offiziellen Wahlkampfabschluss. Morgen wird in Sachsen-Anhalt ein neuer Landtag gewählt. Das Wasserdefizit in Deutschland und Europa hat sich in den vergangenen Monaten weiter verschlimmert. Das geht aus Untersuchungen des Potsdamer Helmholtz-Zentrums für Geoforschung mit der NASA und dem Deutschen Zentrum für Luft- und Raumfahrt hervor. Man befürchte, dass sich der Wasserspeicher bis Ende des Jahres nicht mehr erholen wird, selbst wenn im Herbst mehr Regen als üblich fallen sollte, so die Forscher. Seit 2015 sehe man zunehmend trockenere Bedingungen als in den 15 Jahren davor. Vor allem die Hitze reduziert die Wasserspeicherung. Zum Fußball. Der VfB Stuttgart hat in seinem ersten Heimspiel der neuen Bundesliga-Saison den ersten FC Köln klar dominiert. Die Stuttgarter gewannen mit 4:1. VfB-Neuzugang Grischa Prömel nach dem Spiel bei Sky.
4: Ist wirklich ein Traum. Heute hat alles gepasst. Wir wollten unbedingt auch eine Reaktion zeigen nach dem Bayern-Spiel und das ist uns heute gelungen.
2: Die Bundesliga-Auftaktpartie gegen Bayern München hatte Stuttgart vor einer Woche 1:5 verloren.
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1: Der Verkehr für die Steinhuder Meerregion. In Hannover ist das Arthur-Menge-Ufer zwischen der Robert-Enke-Straße und dem Kurt-Schwitters-Platz in beiden Richtungen gesperrt, folgt dort der Umleitungsbeschilderung. Außerdem werden in Hannover Kahlenberger Neu wegen einer Sportveranstaltung mehrere Straßen gesperrt. Betroffen sind das Rudolf-von-Bennigsen-Ufer, die Willy-Brandt-Allee, der Friedrichswall, der Friederikenplatz, die Lavis-Allee, am Waterloo-Platz, am Schützenplatz, die Bruchmeister-Allee und die Robert-Enke-Straße. Das sind die aktuellen Blitzer in der Steinhuder Meerregion. Auf der B6 wird in Hannover-Leinhausen Ecke Elbestraße kontrolliert. Außerdem auf der B6 in Husum-Schneeren und auf der B6 in Nienburg, kurz vor der Abfahrt Nienburg-West. Dazu in Hannover-Südstadt auf der Saalstraße, 130 Meter vor der Apotheke. Und in der Wedemark wird geblitzt, in Scheren-Bostel auf der Langenhagener Straße und in Geilhof auf der Kaltenweider Straße. Die aktuelle Verkehrslage findet ihr wie immer auch im Netz und in unserer Meerradio-App. Gute Fahrt!
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1: Moin aus der Meerradio-Wetterredaktion. Derzeit melden Wedemark an der Holländer Windmühle, Elze in der Wedemark und Nienhagen jeweils 15 Grad. Dazu ist es überall sonnig. Im weiteren Vormittag bleibt es trocken. Später wird es vielerorts aufgelockert bis sonnig bei leichtem, zeitweise spürbarem Wind. In der Nacht ist es meist klar oder nur locker bewölkt. Morgen wird es nach frischem Start wieder angenehm. Am Nachmittag oft mit viel Sonne und Höchstwerten zwischen 19 und 20 Grad. Am Montag wird es dann deutlich wärmer und vielerorts sonnig mit 25 bis 27 Grad. Am Dienstag sagt sich der Himmel eher grau.
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3: Ich bin Diana Kramer. Nach mehreren Sabotageaktionen gegen die deutsche Stromversorgung läuft die Fahndung nach einem Verdächtigen. Der Mann aus dem Ruhrgebiet hatte sich in Bekennerschreiben zu den Attacken bekannt. Bundesinnenminister Alexander Dobrindt geht davon aus, dass diese Schreiben echt sind.
4: Das Wissen, was offenbart wird in diesen Schreiben, das ist eindeutiges Täterwissen. Und von daher kann man davon ausgehen, dass erstmal die Indizien dafür sprechen, dass wir es hier mit dem Täter zu tun haben. Nach aktuellem Stand muss man hier von Klimaextremismus ausgehen.
3: Auffällig sei laut Innenminister Dobrindt, dass sich alle Anschlagsorte in der Nähe von Gebieten befinden, in denen noch Braunkohle abgebaut wird. Morgen wählt Sachsen-Anhalt einen neuen Landtag. In letzten Umfragen lag die AfD weiter deutlich vor der CDU. Aktuell regiert in dem Land eine Koalition aus CDU, SPD und FDP. Dieses Bündnis wird aber allen Befragungen zufolge seine Mehrheit verlieren.
5: Bekommt Deutschland die erste AfD-geführte Landesregierung oder läuft es auf eine Minderheitsregierung unter Führung der CDU hinaus? Die AfD setzt auf eine absolute Mehrheit. Laut letzter Umfragen wird es dazu aber nicht reichen. Sie wird wohl einen Partner benötigen. Alle anderen Parteien haben eine Zusammenarbeit mit ihr aber ausgeschlossen. Bei einer Minderheitsregierung wäre die CDU unter Umständen für Mehrheiten im künftigen Landtag auch auf die Stimmen der Linken angewiesen. Die Christdemokraten schließen Koalition oder ähnliche Formen der Zusammenarbeit aber nicht nur mit der AfD aus, sondern auch mit den Linken. Die Suche nach einer neuen Landesregierung wird wohl sehr schwierig werden. David Riemer, Berlin.
3: Der ukrainische Präsident Zelensky hat einen Besuch von US-Vermittlern in Kiew angekündigt. Demnach werden Steve Witkoff und Jared Kushner erst Moskau besuchen und morgen dann nach Kiew reisen, sagte Zelensky in einer Videobotschaft. US-Präsident Trump bestätigte die Entsendung seiner beiden Unterhändler. Sie würden einen Vorschlag mitbringen, um den Ukraine-Krieg zu beenden, sagte Trump, ohne Details zu nennen. Und zum Fußball. Der VfB Stuttgart hat das erste Heimspiel der neuen Bundesliga-Saison souverän für sich entschieden. Die Stuttgarter besiegten im Freitagsspiel den 1. FC Köln mit 4:1.
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1: Vorsicht auf der B3 zwischen Weidetor und Pferdeturm. Dort sind Tiere auf der Fahrbahn. In Hannover ist das Arthur-Menge-Ufer zwischen der Robert-Enke-Straße und dem Kurt-Schwitters-Platz in beiden Richtungen gesperrt, folgt dort der Umleitungsbeschilderung. Wegen einer Sportveranstaltung kommt es außerdem in Hannover-Kahlenberger Neustadt zu Sperrungen. Hier kommt euer Blitzer-Überblick für die Region. Auf der B6 wird geblitzt. In Hannover-Leinhausen, Ecke Elbestraße, in Husum, Schneeren und in Nienburg, kurz vor der Abfahrt Nienburg-West. Dazu in Hannover-Südstadt auf der Salzstraße, 130 Meter vor der Apotheke. Und in der Wedemark wird kontrolliert, in Geilhof auf der Kaltenweider Straße und in Scheren-Bostel auf der Langenhagener Straße. 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

Das sind auf jeden Fall große Worte zum Start in diesen Samstag. Schönen guten Morgen mit Alex Warren und Fine Place to Die. Ja, ja, gut. Also letzte Woche hatte ich ein Croissant und da dachte ich mir auch, boah, jetzt umfallen, ne? Das war so gut. Ich hoffe, euch geht's ähnlich aktuell. Oder unterwegs zum Bäcker, na dann schmecken das. Schönen Start ins Wochenende. Hey.

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0: 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Einen wunderschönen guten Tag an diesem Samstag. Jetzt um kurz vor neun. Ganz besondere Woche steht uns bevor. Und die wird Thema sein morgen in unserem Kirchenmagazin angedacht mit dem Kollegen Henning Lühr. Nämlich die Woche der Diakonie. Ja, worum geht's denn da, Henning?
1: Ja, ganz viele unterschiedliche Veranstaltungen erwarten euch im Diakonieverband Hannover-Land. Unter dem Motto Zusammenleben laden viele diakonische Einrichtungen ein, sie näher kennenzulernen. Zum Beispiel der Kleiderladen in Wunsdorf.
2: Ein Webprojekt, aussortierte Kleidung wird zu einem Flickenteppich gewebt. Das findet am 11. September ab 10 Uhr statt. Ich könnte mir vorstellen, dass wir den eben auch dort dann im Kleiderladen zum Verkauf mit anbieten.
1: 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Denn jeder sechste in Deutschland lebende Mensch fühlt sich regelmäßig einsam. 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
1: Hallo, Dudensen beim Feuerwehrhaus. Hemsen und Ahnsen melden jeweils 15 Grad, dazu ist es meist sonnig. Im weiteren Verlauf werden die Wolken weniger, dazu bleibt es meist trocken und der Wind lebt nur zeitweise etwas auf. Heute Abend wird es dann fast überall klarer, in der Steinhuder Meerregion klingt der Tag trocken aus. Morgen startet der Tag oft heiter, später ziehen wieder mehr Wolken durch, insgesamt bleibt es aber angenehm mit 11 bis 20 Grad. Am Montag wird es dann spürbar wärmer und über weite Strecken aufgelockert, am Nachmittag sind im flacheren Land bis 27 Grad drin. Am Dienstag folgt wieder mehr Grau.
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3: Ich bin Diana Kramer. Die Polizei fahndet weiter mit Hochdruck nach einem Mann, der Sabotageaktionen gegen das deutsche Stromnetz verübt haben soll. Die Vorfälle konzentrieren sich auf Nordrhein-Westfalen, Brandenburg und Sachsen. In allen drei Bundesländern wird noch Braunkohle abgebaut und verstromt.
4: Den Strom aus fossilen Brennstoffen wie Kohle zu erzeugen, sei ein Verbrechen, das unsägliches Leid nach sich ziehe. So heißt es in einem Bekennerschreiben, das die Beamten für echt halten. Die Polizei hat in der Wohnung des Verdächtigen im Ruhrgebiet Sprengstoff gefunden. Von dem 48-Jährigen fehlt aber bislang jede Spur. Der Mann hatte mit selbstgebastelten Raketen Umspannwerke beschossen, um den Strom zu kappen, ohne Erfolg. Innenminister Dobrindt spricht von Klimaterrorismus eines Einzeltäters. Thomas Bremser, Redaktion.
3: In Sachsen-Anhalt werden am Wahlwochenende mehrere tausend Menschen zu Demonstrationen und Kundgebungen erwartet. Bisher seien 12 Veranstaltungen in der Landeshauptstadt Magdeburg angemeldet, teilte die Polizei mit. Die größte findet heute auf dem Domplatz statt. Hier erwartet ein Bündnis aus Gewerkschaften und Zivilgesellschaft rund 8000 Teilnehmer. Dort findet auch der offizielle Wahlkampfabschluss der AfD statt, die in Umfragen deutlich führt. Morgen wird dann in Sachsen-Anhalt ein neuer Landtag gewählt. Jedes fünfte Unternehmen in Deutschland spürt nach eigenen Angaben Auswirkungen hybrider Bedrohungen aus dem Ausland. Darunter fallen Cyberangriffe, Desinformation, Spionage und Sabotage, teilte das Institut der Deutschen Wirtschaft mit. Die Unternehmen müssten etwa den Werkschutz verbessern oder sind durch Vorfälle eingeschränkt im operativen Geschäft. Besonders größere Unternehmen würden die hybride Bedrohung spüren. Nach Branchen betrachtet nehmen Information und Kommunikation die größten Risiken wahr, gefolgt von Energie und Wasserversorgung. Zum Fußball. Der VfB Stuttgart hat in seinem ersten Heimspiel der neuen Bundesliga-Saison den ersten FC Köln klar dominiert. Die Stuttgarter gewannen mit 4:1. VfB-Neuzugang Krischa Prömel nach dem Spiel bei Sky.
5: Ist wirklich ein Traum. Heute hat alles gepasst. Wir wollten unbedingt auch eine Reaktion zeigen nach dem Bayern-Spiel und das ist uns heute gelungen.
3: Das Bundesliga-Auftaktspiel gegen Bayern München hatte Stuttgart letzte Woche 1:5 verloren.
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1: Aktuell auf den Straßen. In Hannover ist das Arthur-Menge-Ufer zwischen der Robert-Enke-Straße und dem Kurt-Schwitters-Platz in beiden Richtungen gesperrt. Folgt dort der Umleitungsbeschilderung. Außerdem kommt es in Hannover-Kahlenberger Neu wegen einer Sportveranstaltung mehrfach zu Sperrungen. Betroffen sind das Rudolf-von-Bennigsen-Ufer, die Willy-Brandt-Allee, der Friedrichswall, der Friederikenplatz, die Labes-Allee, am Waterloo-Platz, am Schützenplatz, die Bruchmeister-Allee und die Robert-Enke-Straße. Das sind die aktuellen Blitzer in der Steinhuder Meerregion. Auf der B6 wird geblitzt in Frielingen auf Höhe des Geflügelhofs. Dazu in Hannover-Leinhausen auf der B6 Ecke Elbestraße und in Husum-Schneeren auf der B6. Auch in Nienburg steht ein Blitzer auf der B6, kurz vor der Abfahrt Nienburg-West. In Hannover-Südstadt wird auf der Sallstraße kontrolliert, 130 Meter vor der Apotheke. Und in der Wedemark wird geblitzt, in Scheren-Bostel auf der Langenhagener Straße und in Geilhof auf der Kaltenweider Straße. Die aktuelle Verkehrslage findet ihr wie immer auch im Netz und in unserer Meerradio-App. Gute Fahrt!
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Einen schönen guten Morgen an diesem Samstag jetzt um kurz nach 9. Was machen wir mit dem angebrochenen Tag? In Hüppede bei Pattensen beginnt um 11 der musikalische Frühschoppen am Feuerwehrhaus in der Öhringer Straße. Ja, der Musikzug der Freiwilligen Feuerwehr Laatzen spielt. Dazu gibt's Essen und Getränke. Das klingt doch gut. Großburgwedel macht ab 12 Uhr die Innenstadt zur Festmeile. Bei Burgwedel live erleben warten 75 Stände von Vereinen und Betrieben. Eine Genussmeile, wo ich sicherlich zu finden sein werde. Und ab 15 Uhr die Big Band La Biba. Um 12.30 Uhr treten in Schloss Rickling die Schützen zur Proklamation ihrer neuen Könige an. Und danach geht die Feier im Festzelt natürlich weiter. Ja, und in Wassel beginnt um 12 Uhr der Umzug zum Anbringen der Königsscheiben. Also diese Zeit der Schützenfeste ist auch immer wieder schön bei uns rund ums Steinhuder Meer. 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

0: Früher war es der Schwarm, heute ist es der Crush. Gemeint ist es, auf jemanden zu fliegen. Noch so eine Formulierung. 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Einen wunderschönen guten Morgen um kurz zu 10. Hatte jeder von uns mal früher, ne? Also je nachdem, wie weit man in der Zeit zurückgeht, auch gerne aus der Bravo ausgeschnittene, wenn es ihn dann vielleicht als Starschnitt gab. Wir hatten ja neulich auch erst die große Feier Bravo 70 Jahre, ne? Die haben natürlich da auch immer mit für gesorgt, dass der ein oder andere sich so ein bisschen verguckt hat. Aber solange es Promis gibt, so lange gibt es genau eben diese Sachen, dass Menschen sich da hinstellen und sagen, ach, irgendwie, ich bin so ein bisschen verliebt, nicht? Und da gibt es zum Beispiel den Kollegen René Oliver, bestimmt auch Leute, die in ihn verliebt sind, na, ist klar. Und Nick Carter war es bei ihm früher und heute ist es Kamrat, auch ein toller Musiker. Ja, den kennen wir natürlich, spielen wir auch hier bei Meerradio. Und warum diese kleinen Schwärmereien nie wirklich verschwinden, das hat er aufgearbeitet.
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2: Mal ehrlich, wer war denn eigentlich euer erster Promischwarm? Kelly Family? Take That? Oder doch vielleicht Roxette? Ah, ich meine, wir wissen doch alle, wie es war. Irgendwo hing ein Bravo-Poster schief an der Wand, direkt über den Schreibtisch, ne? Bei mir Nick Carter. Blond, blaue Augen, dieses Zahnpasta-Grinsen. Du, ich war fest überzeugt, ne? Wir heiraten. Lieb, dass er fragt, hat natürlich nicht geklappt. Heute bin ich 31, kein Poster mehr im Zimmer, kein Starschnitt, irgendwie das heimlich mit Tesa geflickt wurde. Aber wisst ihr was? Ne? So eine Schwärmerei, die bleibt ja. Ne? Mein aktueller Promischwarm, Kamrat, dieser Typ mit den wilden Locken, der Brille, diesen Songs, die sich wirklich ins Ohr brennen, muss man nun wirklich sagen, ja? Lieben wir doch. Ja? Früher habe ich gekreischt, heute ja, sitze ich da, höre den Song im Auto und denke mir, ja, du, da könnten wir auch einfach die Nachrichten vorlesen, ich würde es genauso lieben. Das Schöne daran, es fühlt sich ja jedes Mal so an wie eine kleine Zeitreise. Plötzlich bist du nicht mehr der 31-Jährige mit Steuererklärung auf dem Schreibtisch, sondern dieser wilde Teenager, ne? Der heimlich Bravo-Starschnitte gesammelt hat und gehofft hat, dass Mama sie nicht findet beim Aufräumen. Wir Millennials, wir sind einfach so. Ein bisschen nostalgisch, ein bisschen retro. Wir haben Kassetten gehört, Playlists gebrannt und wissen, wie es sich so anfühlt mit einem Schwarm. Und ganz ehrlich, ich finde schön, dass das bleibt. Jetzt also ohne Poster an der Wand, dafür mit einem Spotify-Loop. Euer René Oliver.
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1: Moin. Im Moment melden Neustadt am Schloss, Landestrost, Langenhagen und Lehrte jeweils 17 Grad. In Neustadt am Schloss, Landestrost ist es heiter, in Langenhagen und Lehrte verbreitet bewölkt. Am Vormittag wechseln sich in der Steinhuder Meerregion Wolken und aufgelockerte Abschnitte ab. Später lockert es weiter auf. Dazu bleibt es meist trocken bei leichtem bis mäßigem Wind. Heute liegen die Werte bei angenehmen 14 bis 19 Grad. Morgen startet der Tag oft heiter und bleibt auch am Nachmittag überwiegend angenehm bei 11 bis 20 Grad. Am Montag wird es dann spürbar wärmer mit viel Sonne. Am Dienstag ziehen wieder mehr Wolken auf. Im flacheren Land wird es etwas wärmer.
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2: Ich bin Diana Kramer. In Sachsen-Anhalt liegt die AfD vor der Landtagswahl morgen in Umfragen weiter klar vorn. Sie will unter anderem auch die allgemeine Schulpflicht abschaffen. Bundesbildungsministerin Karin Prien ist strikt dagegen. Das wäre gesellschaftspolitisch eine Katastrophe, sagte die CDU-Politikerin der dpa.
3: Eltern sollten nach dem Willen der AfD das Recht haben, Kinder zu Hause zu unterrichten. Die müssten dann zweimal im Jahr eine zentrale Prüfung ablegen. Die Bundesbildungsministerin hält das für falsch. Kinder bräuchten Kontakte zu anderen Kindern, auch aus anderen Milieus. Die Menschen bewegten sich ohnehin schon viel zu viel nur in ihren Blasen. Prien kann sich stattdessen ein verpflichtendes Kita-Jahr vor der Schule vorstellen, vor allem für Kinder mit besonderem Förderbedarf. Thomas Bremser, Nachrichtenredaktion.
2: Nach mehreren Sabotageaktionen gegen die deutsche Stromversorgung läuft die Fahndung nach einem Verdächtigen. Der Mann aus dem Ruhrgebiet hatte sich in Bekennerschreiben zu den Attacken bekannt. Bundesinnenminister Alexander Dobrindt geht davon aus, dass diese Schreiben auch echt sind.
4: Das Wissen, was offenbart wird in diesen Schreiben, das ist eindeutiges Täterwissen. Und von daher kann man davon ausgehen, dass erstmal die Indizien dafür sprechen, dass wir es hier mit dem Täter zu tun haben. Nach aktuellem Stand muss man hier von Klimaextremismus ausgehen.
2: Auffällig sei laut Innenminister Dobrindt, dass sich alle Anschlagsorte in der Nähe von Gebieten befinden, in denen noch Braunkohle abgebaut wird. In die Verhandlungen über ein Ende des Ukraine-Kriegs könnte unter Vermittlung der USA wieder Bewegung kommen. Der ukrainische Präsident Zelensky kündigte einen Besuch des US-Sondergesandten Steve Witkoff und des Schwiegersohns von Präsident Donald Trump, Jared Kushner, an diesem Wochenende an. Beide würden zunächst nach Moskau und morgen dann erstmals überhaupt nach Kiew reisen, sagte Zelensky. Laut Trump hätten seine Unterhändler einen Vorschlag dabei, um den Ukraine-Krieg zu beenden. Details nannte er nicht. Zum Fußball. Der VfB Stuttgart hat das erste Heimspiel der neuen Bundesliga-Saison souverän für sich entschieden. Die Stuttgarter besiegten Köln mit 4:1.
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1: Der Verkehr für die Steinhuder Meerregion. Auf der A352 Hannover West Richtung Hannover Nord ist zwischen dem Dreieck Hannover West und Hannover Flughafen der rechte Fahrstreifen wegen eines defekten PKW gesperrt. In Hannover ist das Arthur-Menge-Ufer zwischen der Robert-Enke-Straße und dem Kurt-Schwitters-Platz in beiden Richtungen gesperrt, folgt dort der Umleitungsbeschilderung. Frisch gemeldet, das sind die 8 aktuellsten Blitzer in der Region. Auf der B6 wird geblitzt in Frielingen auf Höhe des Geflügelhofs. Dazu in Hannover-Leinhausen auf der B6 Ecke Elbestraße, in Husum-Schneren auf der B6 und in Nienburg auf der B6 kurz vor der Abfahrt Nienburg-West. Außerdem steht ein Blitzer in Garbsen, Ortschaft Osterwald, auf der Kolberger Straße. In Hannover-Südstadt wird auf der Salzstraße kontrolliert, 130 Meter vor der Apotheke. Dazu in Neustadt-Bevensen auf der Alpestraße, 60 Meter vor dem Laden. Und in der Wedemark Scheren-Bostel auf der Langenhagener Straße. Weitere Blitzer in der Region stehen natürlich auch auf der Meerradio-Website und in unserer App. Gute Fahrt!
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0: Und die Background-Sänger, ne? Die muss man natürlich auch immer mal hervorheben, denn die machen hier eine ganz fantastische Arbeit in diesem Klassiker. Hier ist mehr Radio für euch. Einen wunderschönen guten Tag an diesem Samstag. Altweibersommer, darauf hoffen natürlich einige rund um Stein oder Meer. Ich finde ja, das ist wettertechnisch, ja, wir sind gar nicht so weit davon entfernt. Das ist ja eigentlich nochmal eine schöne Situation im Herbst mit viel Sonnenschein, ein bisschen wärmer, ne, ein bisschen angenehmer. Ich hatte neulich auch jetzt unter der Woche bei einem Freund auf der Baustelle kurz mitgeholfen und dann trat ich so aus dem Haus raus und dachte, irgendwie fühlt es sich gerade wie Frühling an. Also das kann schon Altweibersommer sein. Tatsächlich auch die ersten im Netz da diskutiert wieder. Oh Mensch, ja, darf man das noch sagen? Altweibersommer, weiß ich auch nicht. Aber zum Glück haben wir ja mit der Kollegin Annabelle in dieser Woche genau das geklärt, woher der Begriff eigentlich stammt.
1: Das hat wahrscheinlich mit Spinnenweben zu tun. Das alte Wort weiben bedeutet so viel wie weben. Im Herbst hängen ja oft viele feine Spinnenfäden in der Luft. Morgens glitzern sie sogar so im Tau. Und diese Fäden haben dem Altweibersommer vermutlich seinen Namen gegeben.
0: Ja, den nochmal die Antwort rausgeschnitten aus der Unterhaltung in dieser Woche. Also können wir ganz beruhigt sein, müssen uns keine Platte machen. Altweibersommer können wir sagen, jetzt muss er nur noch kommen. Jetzt in den nächsten Tagen, ja, so unter 20 Grad hin und wieder mit Wolken, auch mal mit Regen. Müssen wir mal gucken. Meistens Altweibersommer eher so Ende September, Anfang Oktober. Es ist noch ein bisschen Zeit. Wir behalten das für euch natürlich im Blick. Wetterupdates gibt's natürlich auch immer bei uns hier bei Meerradio.

so eine Krux, ne? Nur beste Freunde, sagen Philipp Dittberner und Kathi K. Hier ist mehr Radio. Einen wunderschönen guten Tag. Bald ist es auch schon wieder 11. Der Samstag, der hat Fahrt aufgenommen. In Sachsenhagen wird der Marktplatz ab 14.30 Uhr zum Stadtfestwohnzimmer. Ne? Zwei Hüpfburgen, Kinderschminken, Lichtpunktschießen beim Schützenverein. Und die Kaffeestube der Landfrauen ist natürlich auch mit am Start. In Hemmingen-Westerfeld geht's um 14 Uhr los. Familienradtour am Rathausplatz. Die Runde 13 Kilometer lang mit Pausen natürlich. Ja, und am Strandbad, da ist der Eintritt dann frei. Ja, für die ganz Mutigen. In Heimar bei Sehnde, da feiert der TSV Germania ab 11 Uhr sein 50-jähriges Bestehen mit Spielen auf dem Sportplatz. Um 16 Uhr steigt dann das Fußballspiel Heimar gegen Dolgen. Und in Uetze geht das Zwiebelfest endlich los. 15 Uhr Musik, Tanz und alles rund um die Zwiebel. Ich hoffe, ihr habt nichts vor morgen am Hindenburgplatz. Ist auf jeden Fall mal verdammt lecker und eine schöne Party.

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1: Hallo, momentan messen wir in Wendenborstel am Twachtenstadion und Marklohe 18 Grad, dazu ist es leicht bewölkt. In Diepenau sind es ebenfalls 18 Grad und bewölkt. Im Laufe des Tages werden die Wolken weniger, dazu bleibt es meist trocken, nur im Nienburger Land kann es anfangs noch kurz nass werden. In der Steinhuder Meerregion wird es dann angenehmer, bei zeitweise spürbarem Wind und heute mit 14 bis 19 Grad. Morgen startet der Tag oft heiter und bleibt auch am Nachmittag angenehm, erst morgen Abend ziehen stellenweise dichtere Wolken auf. Am Montag wird es dann deutlich wärmer und über weite Strecken sonnig. In der Früh liegen die Werte bei 13 Grad, am Nachmittag bei bis zu 27 Grad. Am Dienstag folgt wieder mehr Grau.
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2: Ich bin Diana Kramer. Die Polizei verhandelt weiter mit Hochdruck nach einem Mann, der Sabotageaktionen gegen das Stromnetz verübt haben soll. Die Vorfälle konzentrieren sich auf Orte in NRW, Brandenburg und Sachsen, wo Braunkohle noch abgebaut und verstromt wird.
3: Den Strom aus fossilen Brennstoffen wie Kohle zu erzeugen, sei ein Verbrechen, das unsägliches Leid nach sich ziehe. So heißt es in einem Bekennerschreiben, das die Beamten für echt halten. Die Polizei hat in der Wohnung des Verdächtigen im Ruhrgebiet Sprengstoff gefunden. Von dem 48-Jährigen fehlt aber bislang jede Spur. Der Mann hatte mit selbstgebastelten Raketen Umspannwerke beschossen, um den Strom zu kappen. Innenminister Dobrindt spricht von Klimaterrorismus eines Einzeltäters. Thomas Bremser, Redaktion.
2: In Sachsen-Anhalt werden am Tag vor der Landtagswahl heute mehrere tausend Menschen zu Demonstrationen und Kundgebungen erwartet. Laut Polizei sind Veranstaltungen in der Landeshauptstadt Magdeburg und in Halle angemeldet. Die größte findet auf dem Domplatz in Magdeburg statt. Dort findet auch der offizielle Wahlkampfabschluss der AfD statt, die in Umfragen deutlich vor der CDU führt. Die USA wollen einen neuen Versuch starten, im Ukraine-Krieg zu vermitteln. US-Präsident Donald Trump hat den US-Sondergesandten Steve Witkoff und seinen Schwiegersohn Jared Kushner nach Russland geschickt. Dort wollen sie heute Gespräche führen, morgen dann in Kiew.
4: In Moskau waren die Unterhändler schon 9-mal, nach Kiew kommen sie zum 1. Mal. Das zeigt die Prioritäten der Amerikaner. Die Reise hat bestimmt auch mit den Wahlen in den USA im November zu tun. Dabei steht Trump unter Druck. In Moskau und Kiew sind die Erwartungen gering. Die Zeichen stehen eher auf Fortsetzung der Kämpfe auch im Winter. Russland versucht, die Ukraine durch Bomben auf die Infrastruktur gefügig zu machen. Die Ukraine will mit Angriffen auf Russland die Kriegsmüdigkeit der Bevölkerung verstärken. Friedemann Kohler, Redaktion.
2: Zum Fußball. Zum ersten Mal nach 3 Jahren ist der FC Bayern heute wieder in einem Bundesligaspiel zu Gast auf Schalke. Nach Medienberichten wieder mit Jamal Musiala im Kader. Zuvor spielt Borussia Dortmund auswärts gegen Hoffenheim und RB Leipzig in Bremen. Ebenfalls am Nachmittag will Leverkusen gegen Union Berlin den ersten Saisonsieg feiern, nachdem der Auftakt bei Neuling Elversberg missglückte. Die Saarländer bestreiten ihr erstes Erstliga-Auswärtsspiel gegen Gladbach. Und Mitaufsteiger Paderborn empfängt Freiburg.
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1: Der Verkehr für die Steinhuder Meerregion. Auf der A7 Hannover Richtung Hamburg gibt es zwischen Mellendorf und Berghof einen Unfall auf dem linken Fahrstreifen. In Hannover ist das Arthur-Menge-Ufer zwischen der Robert-Enke-Straße und dem Kurt-Schwitters-Platz in beiden Richtungen gesperrt, folgt dort der Umleitungsbeschilderung. Und das sind die 8 aktuellsten Blitzer in der Steinhuder Meerregion. Auf der B6 wird geblitzt. In Hannover, Leinhausen, Ecke Elbestraße. In Husum, Schneeren. Und in Nienburg, kurz vor der Abfahrt Nienburg-West. Dazu steht ein Blitzer in Garbsen, Ortschaft Osterwald auf der Kolberger Straße. In Hannover Südstadt wird auf der Saalstraße kontrolliert, 130 Meter vor der Apotheke. Außerdem in Neustadt-Bevensen auf der Alpestraße, 60 Meter vor dem Laden. Und in der Wedemark wird geblitzt, in Geilhof auf der Kaltenweider Straße und in Scherenbostel auf der Langenhagener Straße. Weitere Blitzer findet ihr natürlich auch online auf der Meerradio-Website und in unserer App. Kommt gut durch!
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0: schönsten und sanftesten Balladen. 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Einen wunderschönen guten Tag an diesem Samstag. Ich habe es ja hin und wieder auch schon mal erwähnt. Früher war ich auch mal tätig für, wie wir immer so ein bisschen abwertend gesagt haben, das Deutsche Rote Plus, ne, beim DRK, hauptamtlich und ehrenamtlich. Ich wollte es wirklich wissen. Aber das ist natürlich nicht der einzige Hilfs- und Rettungsdienst, erst recht nicht rund um Stein oder Meer. Da gibt's natürlich viel, viel mehr, ne, auch insgesamt. Unter anderem natürlich hier bei uns in der Region sehr, sehr groß sind die Johanniter. Die machen aber nicht nur das mit den großen RTW und KTW, sondern Pflege, Jugendarbeit und auch Erste-Hilfe-Kurse. Allein in Niedersachsen und Bremen machen über 7.500 Ehrenamtliche mit. Und neue Helfer werden immer wieder gesucht, ist klar. Wir waren mal unterwegs, Kollege Silas Müller, der hat sich mal angeschaut, was man bei den, ja, wir haben damals immer gesagt, bei den Jois so schön machen kann. Zum Beispiel mit Lehrer Bastian.
1: Wir als Bildungsträger bilden nicht nur Rettungsdienstpersonal aus, sondern wir haben im Bereich der Kindertageseinrichtungen, im pflegerischen Bereich ist das Portfolio relativ breit. Und wir als Bildungsträger Johanniterakademie haben im Fokus die Rettungssanitäterausbildung und die Notfallsanitäterausbildung plus den anderen Teil dann Pflegefachkräfte, Betreuungskräfte.
2: Genau. Mehr als man denkt, definitiv. Dann hinter dir ist schon eine große Puppe und ganz viele Geräte.
1: Genau, wir haben unsere Traumasimulationspuppe mitgebracht. Wir sehen einmal die Puppe an sich auf unserer Trage. Eine externe Reanimationshilfe, ein Beatmungsgerät und unser EKG-Simulationsgerät. An sich zur Veranschaulichung kann ich die externe Reanimationshilfe einmal anschalten und positioniere den Stempel einmal hier und kann dann letztendlich hier auswählen, dass jetzt die Puppe auch wiederbelebt wird.
2: Ja.
1: So wie es letztendlich dann auch in der realistischen Darstellung passieren wird.
2: Und Alian? Was kann man dann hier alles sehen?
3: Das ist unser Monitor, den wir auch so auf dem Rettungswagen auf den meisten kennen. Und wir möchten den Schülern ein Material mit sich geben, womit sie auch draußen arbeiten, damit der Gap zwischen Training und Realitätseinsatz gar nicht so groß ist. Das im Grün dargestellte, das ist eine EKG-Kurve. Das heißt, wir können uns die Herzaktivität einmal anschauen. Wir haben verschiedene Vitalparameter. Unsere Puppe gerade ist ja beatmet. Das heißt, wir können auch die Beatmungsparameter hier uns drauf spielen lassen. Wenn ich jetzt möchte, dass der Patient beispielsweise Schmerzen hat und ich möchte, dass den Azubis darstellen kann, ich hier auf meinem iPad die Herzfrequenz einfach mal so auf 130 erhöhen.

0: Und wenn ich jetzt auf einen gewissen Trigger warte durch die Azubis, kann ich hier auf Senden drücken und wir sehen sofort eine Anpassung des EKGs. Das heißt, die Schüler können realitätsnah auch auf die Situation eingehen.
1: Das wird bei euch mit allen Azubis gemacht?
0: Querbeet. Egal, ob Rettungssanitäter, Notfallsanitäter, spezielle Kurse. Genau dafür haben wir das Material und das zeichnet das ganze Training auch aus. Und das Feedback ist auch der Azubis, dass sie sagen, wir haben gar nicht gemerkt, dass wir gerade in einer Übungssituation sind. Genau das wollen wir erreichen. Dafür ist es da.
1: Einfach ausprobieren, Praxis,
0: einfach
1: ab geht's.
0: Mal machen. Feuer frei und gucken, was passiert.
2: Eine tolle Sache. Also da wird wirklich viel gemacht und vor allem auch mit neuester Technik gearbeitet in vielen Bereichen. Interesse, ja, sollte natürlich ein bisschen da sein, aber vorher kurz informieren. Vielleicht weckt es ja auch dasselbige. Also einfach mal auf der Seite der Johanniter vorbeischauen.

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0: den würde ich ja gerne mal persönlich kennenlernen. Ich glaube, ein sehr angenehmer Zeitgenosse. Der hat auf jeden Fall Witz ohne Ende. Also wer die Social-Media-Profile von James Blunt so ein bisschen verfolgt, der nimmt sich selbst nicht zu ernst. Ist ein großartiger Musiker. Ich glaube, mit dem kann man auch mal einen netten Abend in der Kneipe haben. Ne? Hier mit All the Love That I Ever Needed bei Meerradio. Wunderschönen guten Tag. Der Sommer, der ist eigentlich ja vorbei. Also für die Meteorologen beginnt am 1. September ja immer auch der Herbst. Und wenn wir so rausschauen, das kann schon hinkommen. Deswegen wird es Zeit, mal ein bisschen Bilanz zu ziehen für den diesjährigen Sommer. Und das ist natürlich immer ein bisschen schwierig, wenn man so ein bisschen in einer eigenen Bubble unterwegs ist. Also wir waren jetzt hier bei uns rund um Stein oder Meer ja doch relativ verschont mit dem, zumindest wenn wir es vergleichen, was in Süddeutschland so passiert ist oder auch im Osten der Republik. Also bei den heißesten Tagen und den höchsten Temperaturen, zum Beispiel Sachsen-Anhalt, immer dicke mit dabei gewesen. Ja, und der Deutsche Wetterdienst, der hat auch schon mal geguckt und es war wohl der zweitwärmste Sommer, der jemals gemessen wurde. Etwas wärmer im Durchschnitt war nur der Jahrhundertsommer 2003. Claudia Wächter hatte sich das angeschaut in dieser Woche und ich glaube, jeder zieht ja so ein bisschen Bilanz. Es war stellenweise doch schon wow. Ne? Was war denn für die Experten so ungewöhnlich?
1: Ja, das sind vor allem die Extreme. Das war schon außergewöhnlich exorbitant, sagen die Experten. Schon im Juni, da ging es ja los. Die tropischen Nächte, die Gluthitze mit zum Teil mehr als 40 Grad. Und eine solche Hitzewelle, die wäre ohne den Klimawandel statistisch gar nicht möglich, meinen die Fachleute. Und der Sommer hatte auch tödliche Folgen. Stand jetzt gibt es knapp 16.000 Hitzetote.
0: Also selbst viele gesunde Menschen, nicht nur Alte und Kranke, kommen mit solchen Temperaturen nicht mehr ganz klar. Das sind die gesundheitlichen Folgen. Aber welche gibt es noch?
1: Ja, ich denke, jeder von uns hat noch die Bilder der verheerenden Brände im Kopf, in der Eifel zum Beispiel, oder die total niedrigen Pegelstände im Rhein, die staubtrockenen Äcker, verschrumpelter Mais, mickrige Kartoffeln. Das sind natürlich enorme Schäden auch für die Wirtschaft. Und dann gab es auch noch das andere Extrem, Tornados zum Beispiel in Hessen.
0: Ja, werden solche Sommer denn normal? Das ist ja immer die große Diskussion. Und hat die Bundesregierung das Thema Hitze auf dem Schirm?
1: Also die Forscher sagen schon, solche Sommer, die wird es in Zukunft bei uns häufiger geben. Und sie sagen auch, wir müssen uns dagegen besser wappnen. Die Bundesregierung, die hat das Thema auch auf der Agenda. Aber mehr Geld in Sachen Hitzeschutz wird's wohl erstmal nicht geben. Aber die Regierung will prüfen, was man tun kann in Sachen Gesundheitsschutz oder zum Beispiel Ausstattung der Feuerwehren.
0: Ja, einige Experten, die sagen, wir müssen eigentlich deutlich mehr machen, gerade auch im Gesundheitsdienst, auch bei Rettungsdiensten oder auch in den Krankenhäusern, in den Altenheimen. Wenn es ums Thema Hitze geht, da sind wir eigentlich, ja, ich sag mal, wir haben auch ein bisschen Luft nach oben, bisschen viel.

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1: Moin, momentan messen wir in Bad Nenndorf im Kurpark Husum und Schneverdingen 19 Grad. Dazu ist es verbreitet bewölkt. In den kommenden Stunden lockern die Wolken aber mehr und mehr auf. Einzelne Schauer klingen ab, dazu weht zeitweise ein spürbarer Wind. In der Steinhuder Meerregion wird es heute insgesamt angenehm, bis zum Abend oft aufgelockert und später auch länger klar. Morgen startet der Tag meist heiter, tagsüber gibt es viel Sonne und es bleibt trocken. Früh liegen die Werte um 11 Grad, am Nachmittag bei 20 Grad. Am Montag wird es dann deutlich wärmer und verbreitet sonnig. Am Nachmittag steigen die Werte auf 25 bis 27 Grad. Am Dienstag zeigt sich der Himmel eher grau und es wird spürbar kühler. Am Deister und im Weserbergland etwas frischer als im flacheren Land.
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2: Ich bin Diana Kramer. Morgen wird in Sachsen-Anhalt ein neuer Landtag gewählt. In letzten Umfragen liegt die AfD weiter deutlich vor der CDU.
3: Bekommt Deutschland die erste AfD-geführte Landesregierung oder läuft es auf eine Minderheitsregierung unter Führung der CDU hinaus? Die AfD setzt auf eine absolute Mehrheit. Laut letzter Umfragen wird es dazu aber nicht reichen. Sie wird wohl einen Partner benötigen. Alle anderen Parteien haben eine Zusammenarbeit mit ihr aber ausgeschlossen. Bei einer Minderheitsregierung wäre die CDU unter Umständen für Mehrheiten im künftigen Landtag auch auf die Stimmen der Linken angewiesen. Die Christdemokraten schließen Koalition oder ähnliche Formen der Zusammenarbeit aber nicht nur mit der AfD aus, sondern auch mit den Linken. Die Suche nach einer neuen Landesregierung wird wohl sehr schwierig werden. David Riemer, Berlin.
2: Die Polizei fahndet weiter mit Hochdruck nach einem Mann, der mehrere Sabotageaktionen gegen das deutsche Stromnetz verübt haben soll. In zwei Bekennerschreiben soll er Stromerzeugung aus fossilen Brennstoffen als Verbrechen bezeichnet haben. NRW-Innenminister Herbert Reul.
4: Nicht die Stromerzeugung aus fossilen Brennstoffen ist ein Verbrechen, sondern kritische Infrastruktur angreifen ist ein Verbrechen. Wer solche Taten plant, ärgert nicht die da oben, sondern die kleinen Leute. Das Licht in den Wohnzimmern, die Lungenmaschine auf der Intensivstation, die Ampel an der Kreuzung. Wer im Namen des Klimas Krankenhäuser vom Netz nimmt, rettet nichts. Ihr gefährdet Leben.
2: Laut NRW-Innenminister Reul war in der Wohnung des 48-jährigen Tatverdächtigen im Ruhrgebiet Sprengstoff gefunden worden. Von ihm selbst fehlt weiter jede Spur. Das Wasserdefizit in Deutschland und Europa hat sich in den vergangenen Monaten weiter verschlimmert. Das geht aus Untersuchungen des Potsdamer Helmholtz-Zentrums für Geoforschung mit der NASA und dem Deutschen Zentrum für Luft- und Raumfahrt hervor. Man befürchte, dass sich der Wasserspeicher bis Ende des Jahres nicht mehr erholen werde, selbst wenn im Herbst mehr Regen als üblich fallen sollte, so die Forscher. Der Schauspieler Michael Mendl ist tot. Er starb im Alter von 82 Jahren, bestätigte seine Agentin der dpa. Mendl spielte in Kinofilmen wie Der Untergang und Barfuß. Er war in unzähligen TV-Filmen und in der Netflix-Serie Dark zu sehen. Die Darstellung von Altkanzler Willy Brandt im Zweiteiler Im Schatten der Macht bezeichnete Mendl selbst als Rolle seines Lebens. Er hinterlässt seine Lebenspartnerin und drei erwachsene Kinder.
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1: Auf der A7 Hannover Richtung Hamburg zwischen Großburg-Wedel und Schwarmstedt stockt der Verkehr auf 22 Kilometern. Vorsicht auf der A7 Hannover Richtung Hamburg zwischen Schwarmstedt und Westenholz. Dort steht ein defektes Fahrzeug auf dem Standstreifen. Auf der A352 Hannover West Richtung Hannover Nord zwischen Langenhagen-Kaltenweide und Mellendorf staut es sich auf 5 Kilometern. In Hannover ist das Arthur-Menge-Ufer zwischen der Robert-Enke-Straße und dem Kurt-Schwitters-Platz in beiden Richtungen gesperrt, folgt dort der Umleitungsbeschilderung. Außerdem kommt es in Hannover wegen des Maschsee-Triathlons zu mehrfachen Sperrungen rund um das Rudolf-von-Bennigsen-Ufer, die Willy-Brandt-Allee, den Friedrichswall, den Friederikenplatz, die Lavis-Allee, den Waterloo-Platz, den Schützenplatz, die Bruchmeister-Allee und die Robert-Enke-Straße. Hier kommen die 8 aktuellsten Blitzer für die Steinhuder Meerregion. Auf der B6 wird geblitzt, in Hannover-Leinhausen, Ecke Elbestraße und in Husum, Schneerenn. Dazu ein Blitzer auf der B215 in Drakenburg und auf der B6 in Nienburg, kurz vor der Abfahrt Nienburg-West. Weitere Meldungen kommen aus Edemissen auf der Huneusstraße und aus Hannover-Kirchrode auf der Tiergartenstraße. In Neustadt-Bevensen steht ein Blitzer auf der Alpestraße 60 Meter vor dem Laden und in Scherenbostel auf der Langenhagener Straße. Weitere aktuelle Blitzer in der Region gibt es auch jederzeit online und in unserer Meerradio-App. Gute Fahrt!
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habt einen ganz fabelhaften Samstagmittag. Hier ist mehr Radio. Was? Ihr habt noch nichts vor? Also das müssen wir ganz, ganz dringend ändern. In Burgdorf Hesel, da wird es ab 13 Uhr mächtig matschig. Der Grand Slam startet mit dem Bambini-Lauf für 3- bis 6-Jährige. Auf 5 Kilometern warten insgesamt 14 Hindernisse und natürlich reichlich Schlamm rund um den Sportplatz. Also falls ihr Bock habt, eure Kinder nochmal mächtig zu baden oder eher im Garten abzukärchern, dann hinder. In Bevensen bei Neustadt, da beginnt um 14 Uhr das Fest zum 30-jährigen Bestehen von Spiel- und Grillplatz mit Clownin Barbalotta, Nachwuchszauberer Linus und ab 19 Uhr der Electric Street Band. Rock und Metal gibt's ab 15 Uhr beim Boa Open Air in Barkede bei Bad Münder. 5 Bands spielen auf dem Grillplatz im Fischertal und der Eintritt ist frei. Und im CCL Langenhagen, der startet um 13 Uhr ein Hobby- und Kreativmarkt mit

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0: klingt euer Samstagmittag. Schön, dass ihr mit dabei seid. Mehr Radio hier. Holt die Kuschelsocken, Sofadecken und Duftkerzen raus. Meteorologisch sind wir angekommen im Herbst und damit beginnt auch wieder die große Zeit der Kürbisse. Kollege Ronny Thorau, Kürbis gibt's ja immer wieder, wird auch immer beliebter, aber was sind denn eigentlich so die Klassiker, die bei uns am häufigsten auf dem Teller landen?
1: Ja, ein Klassiker ist natürlich der Hokkaido-Kürbis, bei dem sogar ja die Schale mitgegessen werden kann und der gerne im Topf püriert wird, nur manchmal fehlt bei so einer Kürbissuppe noch der letzte Kick. Den Geschmacksboost bekommt man aber ganz einfach, zum Beispiel im Ofen. Dafür den Hokkaido am besten mit Olivenöl beträufeln, Salz dazugeben, etwa eine halbe Stunde backen lassen und dann erst im Kochtopf pürieren. Das macht die Kürbissuppe so richtig lecker.
0: Ich mag ihn persönlich lieber ein bisschen bissfester, im Risotto oder in einer Lasagne zum Beispiel, aber egal wie, klingt auf jeden Fall alles sehr, sehr lecker. Nur ist so ein Kürbis ja manchmal auch ein bisschen der Endgegner in der Küche, ne? Wie kriege ich den denn am besten klein und woran erkenne ich eigentlich einen guten Kürbis?
1: Ja, das stimmt schon. Kürbis kann eine echte Herausforderung für den Bizeps sein, denn oft ist die Schale extrem hart und das Gemüse nur schwer teilbar. Etwas besser wird's, wenn der Kürbis vorher in der Mikrowelle erwärmt wird. Das lässt die Schale so ein bisschen weicher werden. Und beim Kauf im Supermarkt, da sollte ich darauf achten, dass der Kürbis hohl klingt, wenn ich draufklopfe. Und immer die Optik im Blick behalten. Ein guter Butternut-Kürbis zum Beispiel hat eine satte, hellgelbe Farbe.
0: Und wenn ich lieber selbst Hand anlegen will und meinen eigenen kleinen Gemüsegarten etwas farbenfroher gestalten möchte, was muss ich beim eigenen Kürbisanbau beachten?
1: Ja, wer Esskürbisse im Garten anbaut, der sollte darauf achten, dass in der Nähe keine Zierkürbisse für die geplante Halloween-Party wachsen. Denn im schlimmsten Fall kann es da zu Kreuzungen kommen, die dann giftige Bitterstoffe freisetzen. Experten empfehlen sogar, nach der Ernte ein Stück Kürbis erstmal roh zu probieren, um böse Überraschungen zu vermeiden. Gilt übrigens auch für den Anbau von Zucchini.
0: Na gut, also vielleicht überlege ich mir das mit der wilden Kürbismischung im Garten vielleicht nochmal. Aber egal, ob selbst geerntet oder gekauft, was darf beim Kürbis auf gar keinen Fall fehlen? Hast du vielleicht auch noch den ein oder anderen Gewürztipp?
1: Ja, kommt natürlich immer auf den eigenen Geschmack an. Aber so ein echter Geheimtipp unter Kürbiskulinarikern ist Boxhornklee. Ein Gewürz, das gerne in der indischen Küche verwendet wird. Wer die Samen kurz in der Pfanne ohne Fett anröstet und dann gemahlen zur Kürbissuppe dazugibt, der bekommt so ein warmes, würziges Aroma. Passt auch irgendwie sehr für die gemütlichen Wochen jetzt im Herbst.
0: Und bei mir wird es zum Beispiel richtig gemütlich, wenn das Essen einfach ein bisschen

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1: Hallo, im Moment melden Hohnhorst am Sportplatz, Ronnenberg und Stetten jeweils 18 Grad. Dazu ist es verbreitet bewölkt. So geht es heute weiter. Neben freundlichen Abschnitten ziehen auch noch einzelne Schauer durch, vor allem am Deister, im Weserbergland und teils im Schaumburger Land. Dazu weht ein spürbarer Wind. Später wird es trockener, die Wolken werden weniger und bis zum Abend liegen die Werte meist zwischen 18 und 20 Grad. In der Nacht ist es oft leicht bewölkt und trocken. Morgen beginnt der Tag freundlich, am Nachmittag bleibt es überwiegend aufgelockert und angenehm, erst am Abend sind vereinzelt wieder Schauer möglich. Am Montag wird es deutlich wärmer und über weite Strecken sonnig mit Höchstwerten von 25 bis 27 Grad. Am Dienstag zeigt sich das Wetter dann wieder etwas trüber und vielerorts eher grau.
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2: Ich bin Diana Kramer. In Sachsen-Anhalt liegt die AfD vor der Landtagswahl morgen in Umfragen weiter klar vorn. Sie will unter anderem auch die allgemeine Schulpflicht abschaffen. Für Bundesbildungsministerin Karin Prien wäre das gesellschaftspolitisch eine Katastrophe, das sagte sie der dpa.
3: Eltern sollten nach dem Willen der AfD das Recht haben, Kinder zu Hause zu unterrichten. Die müssten dann zweimal im Jahr eine zentrale Prüfung ablegen. Die Bundesbildungsministerin hält das für falsch. Kinder bräuchten Kontakte zu anderen Kindern, auch aus anderen Milieus. Die Menschen bewegten sich ohnehin schon viel zu viel nur in ihren Blasen. Prien kann sich stattdessen ein verpflichtendes Kita-Jahr vor der Schule vorstellen, vor allem für Kinder mit besonderem Förderbedarf. Thomas Bremser, Redaktion.
2: Nach versuchten Angriffen auf Stromnetze läuft ein weiterer Einsatz aktuell in Ostsachsen. Auch in diesem Fall sollen Sprengvorrichtungen entdeckt worden sein. In den vergangenen Tagen hatte es mehrere versuchte Sabotagen gegen Stromnetze in Brandenburg und NRW gegeben. Ein mutmaßlich tatverdächtiger 48-Jähriger aus dem Ruhrgebiet ist noch nicht gefasst. Die USA wollen einen weiteren Versuch starten, im Ukraine-Krieg zu vermitteln. US-Präsident Donald Trump hat den US-Sondergesandten Steve Witkoff und seinen Schwiegersohn Jared Kushner nach Russland geschickt. Dort wollen sie heute Gespräche führen, morgen dann in Kiew.
4: In Moskau waren die Unterhändler schon 9-mal. Nach Kiew kommen sie zum 1. Mal. Das zeigt die Prioritäten der Amerikaner. In Moskau und Kiew sind die Erwartungen gering. Die Zeichen stehen eher auf Fortsetzung der Kämpfe auch im Winter. Russland versucht, die Ukraine durch Bomben auf die Infrastruktur gefügig zu machen. Die Ukraine will mit Angriffen auf Russland die Kriegsmüdigkeit der Bevölkerung verstärken. Friedemann Kohler, Redaktion.
2: Zum Fußball. Zum ersten Mal nach 3 Jahren ist der FC Bayern heute wieder in einem Bundesligaspiel zu Gast auf Schalke. Nach Medienberichten wieder mit Jamal Musiala im Kader. Anstoß ist um 18.30 Uhr. Am Nachmittag spielt Borussia Dortmund auswärts gegen Hoffenheim und RB Leipzig in Bremen. Leverkusen will gegen Union Berlin den ersten Saisonsieg feiern, nachdem der Auftakt bei Neuling Elversberg daneben ging. Die Saarländer bestreiten ihr erstes Erstliga-Auswärtsspiel gegen Gladbach. Und Mitaufsteiger Paderborn empfängt Freiburg.
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1: Blick auf die Straßen rund ums Steinhuder Meer. Auf der A7 Hannover Richtung Hamburg stockt der Verkehr zwischen Großburg-Wedel und Schwarmstedt auf 8 Kilometern. Auf der A352 Hannover West Richtung Hannover Nord sind zwischen Langenhagen, Kaltenweide und Mellendorf 5 Kilometer stockender Verkehr. In Uetze ist die Kaiserstraße zwischen Nordmannstraße und Marktstraße wegen des Zwiebelfests in beiden Richtungen gesperrt. In Hannover ist das Arthur-Menge-Ufer zwischen der Robert-Enke-Straße und dem Kurt-Schwitters-Platz in beiden Richtungen gesperrt. Eine Umleitung ist ausgeschildert. Außerdem kommt es in Hannover wegen einer Sportveranstaltung rund um das Kahlenberger Neu und unter anderem am Rudolf-von-Bennigsen-Ufer, an der Willy-Brandt-Allee, am Friedrichswall, am Friederikenplatz, an der Lavis-Allee, am Waterloo-Platz, am Schützenplatz, an der Bruchmeister-Allee und an der Robert-Enke-Straße immer wieder zu Sperrungen.
5: Hier kommen die 8 aktuellsten Blitzer für die Steinhuder Meerregion. Auf der B188 in Burgdorf-Schillerslage wird kurz vor Abfahrt Burgdorf Nord geblitzt. Auf der B6 in Husum-Schneren steht ein Blitzer, dazu auf der B6 in Nienburg, kurz vor Abfahrt Nienburg West. Außerdem wird in Edemissen auf der Huneusstraße kontrolliert. In Hannover Südstadt steht ein Blitzer auf der Sallstraße, 130 Meter vor der Apotheke. In Neustadt-Bevensen wird auf der Alpestraße geblitzt, 60 Meter vor dem Laden. Und in der Wedemark wird geblitzt, in Geilhof auf der Kaltenweider Straße und in Scherenbostel auf der Langenhagener Straße. Weitere aktuelle Blitzer in der Region gibt es auch jederzeit online und in unserer Meerradio-App. Gute Fahrt!
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0: Herzlich willkommen bei mehr Radio am Samstagmittag. Eine ganz besondere Woche steht bevor, nämlich die Woche der Diakonie. Mehr dazu gibt's morgen bei Angedacht im Magazin hier bei uns bei mehr Radio. Und jetzt schon mal einen kleinen Vorgeschmack vom Kollegen Henning Lühr.
1: Ja, ganz viele unterschiedliche Veranstaltungen erwarten euch im Diakonieverband Hannover-Land. Unter dem Motto Zusammenleben laden viele diakonische Einrichtungen ein, sie näher kennenzulernen. Zum Beispiel der Kleiderladen in Wunsdorf.
2: Ein Webprojekt, aussortierte Kleidung wird zu einem Flickenteppich gewebt. Das findet am 11. September ab 10 Uhr statt. Ich könnte mir vorstellen, dass wir den eben auch dort dann im Kleiderladen zum Verkauf mit anbieten.
1: Es geht bei uns aber auch um andere Themen, zum Beispiel um Einsamkeit. Denn jeder sechste in Deutschland lebende Mensch fühlt sich regelmäßig einsam. Und dabei kann Einsamkeit uns sogar nachweislich schneller altern lassen. Pastorin Ellen Radke aus Hannover hat sich mit einigen Studien zu diesem Thema auseinandergesetzt. Für sie bedeutet Einsamkeit nicht, dass wir ab und zu mal allein zu Hause sitzen.
3: Einsamkeit bedeutet wirklich, du hast Fragen, Gefühle, Gedanken in dir, die du mit niemandem teilen kannst. Dass jemand wirklich fragt, wie geht es dir? Und das auch wirklich wissen will. Also ich kriege diese Frage 20 Mal am Tag gestellt, hey, na, wie geht's? Das sind meistens nicht Menschen, die es wirklich wissen wollen, sondern ich merke, jemand fragt mich, wie geht's dir? Und wenn es mir gerade schlecht geht, fange ich in dem Moment auch wirklich schon an zu heulen, weil ich weiß, dieser Mensch möchte das wirklich von mir wissen und ich kann mich ausschütten.
1: Und wir blicken zurück auf den Sommerurlaub, speziell auf die Urlaubsseelsorge. Viele denken bestimmt, Urlaub und Sorgen, das passt so irgendwie gar nicht zusammen. Aber warum auch gerade im Urlaub Seelsorge angeboten wird, auch das hört ihr bei uns.
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Schön, dass ihr mit dabei seid. Auf dem Weg durch den Samstagmittag hier bei uns bei Mehr Radio. Und der Nachmittag, der kann ein bisschen lauter werden. In Neustadt startet zum Beispiel um 16.30 Uhr in der Liebfrauenkirche ein Konzert mit Akkordeon, Violine, Klangobjekten, Live-Elektronik und Klavier. Eintritt ist frei. Um 17 Uhr spielt das Habermann-Kammerorchester in der Kirche in Holtensen bei Wennigsen mit Haydn, Bartok, Grieg und Tschaikowski. Und am Abend geht es auf dem Rathausplatz in Garbsen weiter. Uncle Bart and the Dirty Bastards spielen um 19.30 Uhr, was für ein toller Bandname, Celtic Rockets mit Dudelsack, Flöte, Banjo, kostenlos unter freiem Himmel. Hoffen wir mal auf gutes Wetter. Und ab 21 Uhr bringen die Hoochigans beim Gärtner Stadtfest Irish Rock auf die Rathausbühne.

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1: Im Moment melden Mandelsloh und Gozhorn im Sportpark 17 Grad. In Soltau sind es 15, dazu regnet es überall. Am Nachmittag ziehen noch einzelne Schauer durch. Später wird es trockener, die Wolken lockern etwas auf und der Wind lässt nach. In der Steinhuder Meerregion liegen die Werte heute bei 14 bis 20 Grad. Morgen beginnt der Tag freundlich. Tagsüber wechseln sich Sonne und Wolken ab. Zum Abend hin sind wieder einzelne Schauer möglich. Am Montag wird es deutlich wärmer und verbreitet angenehm. Am Dienstag fällt es eher grau und wieder spürbar kühler aus. Im flacheren Land lockert es zwischendurch eher auf.
2: Nachrichten. Ich bin Thomas Bleskin. Einen Tag vor der Landtagswahl in Sachsen-Anhalt werden tausende Menschen zu Demos in Magdeburg erwartet. Bislang seien 12 Veranstaltungen angemeldet, teilte die Polizei mit. Die größte findet heute auf dem Domplatz statt.
3: Zu der Kundgebung, zu der ein Bündnis aus Gewerkschaften und Zivilgesellschaft aufgerufen hat, werden rund 8000 Menschen im Herzen Magdeburgs erwartet. Direkt daneben findet die offizielle Wahlkampfabschlussveranstaltung der AfD statt, die in allen Umfragen deutlich vor der CDU führt. Beide Lager wollen heute vor allem noch unentschlossene Wähler erreichen. AfD-Spitzenkandidat Ulrich Siegmund hat das Ziel ausgegeben, allein regieren zu können, auch wenn das Wahlexperten für unwahrscheinlich halten. In jedem Fall dürfte eine Regierungsbildung in Sachsen-Anhalt äußerst schwierig werden. Diana Kramer, Nachrichtenredaktion.
2: Nach der Veröffentlichung eines riesigen Datenpakets in Berlin sind die Folgen bisher nicht absehbar. Cyberkriminelle hatten über 1 Million Daten der Verwaltung geklaut und vom Senat rund 2 Millionen Euro gefordert. Der lehnte ab, deshalb stellten die Erpresser die Daten nun ins Darknet.
4: Die Beschäftigten in der Berliner Verwaltung, aber auch die Bevölkerung sind ratlos. Notfallpläne, Personalakten und Anträge sind im sogenannten Darknet einsehbar. Wie sensibel diese Daten sind, ist noch unklar. Sicherheitsexperten warnen aber bereits, Kriminelle könnten sich Daten zentraler Einrichtungen verschaffen, etwa um Sabotageakte oder Anschläge zu verüben. Dabei geht es um Infos zur Trinkwasserversorgung, Baupläne oder Notfallleitlinien. Auch persönliche Daten sind zu finden, damit könnten Kriminelle ebenfalls Straftaten begehen. Thomas Bremser, Nachrichtenredaktion.
2: Die Ukraine-Unterhändler von US-Präsident Trump sind zu Gesprächen mit Russlands Präsident Putin in Moskau eingetroffen. Der Sondergesandte Witkow und Trumps Schwiegersohn Kushner sollen dort mit dem Kreml-Chef sprechen. Mit dem Besuch nehmen die USA ihre Vermittlungsversuche im Ukraine-Krieg wieder auf. Morgen wollen Witkow und Kushner erstmals auch nach Kiew reisen. 10 Tage nach der verheerenden Sturzflut aus den Gletschergebieten des Himalaya haben Rettungskräfte in Nepal erneut 2 Überlebende geborgen. In der an Tibet grenzenden Provinz Bagmati sei eine ältere Frau lebend aus einem verschütteten Haus gerettet worden, sagte ein Polizeisprecher. Das nepalesische Militär bestätigte außerdem die Bergung eines chinesischen Staatsbürgers aus einem Tunnel.
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1: Der Verkehr für die Steinhuder Meerregion. In Hannover ist das Arthur-Menge-Ufer zwischen der Robert-Enke-Straße und dem Kurt-Schwitters-Platz in beiden Richtungen gesperrt. Eine Umleitung ist ausgeschildert. In Hannover-Kahlenberger Neu gibt es wegen einer Sportveranstaltung mehrere Sperrungen. Detaillierte Infos dazu findet ihr auf unserer Webseite. In Uetze ist die Kaiserstraße zwischen der Nordmannstraße und der Marktstraße in beiden Richtungen gesperrt. Und so sieht es bei den Blitzern rund ums Steinhuder Meer aus. Auf der B6 wird in Hannover-Leinhausen Ecke Elbestraße geblitzt, außerdem auf der B6 in Husum-Schneeren und auf der B6 in Nienburg, kurz vor der Abfahrt Nienburg-West. Dazu steht in Hannover-Südstadt auf der Salzstraße ein Blitzer, 130 Meter vor der Apotheke, und in Neustadt-Bevensen auf der Alpestraße 60 Meter vor dem Laden. Und in der Wedemark wird kontrolliert, in Geilhof auf der Kaltenweider Straße und in Scheren-Bostel auf der Langenhagener Straße. Mehr zum Verkehr in der Region findet ihr wie immer auch online und in unserer Meerradio-App. Kommt gut durch!
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euer Samstagnachmittag. Ich bin Miriam und ihr hört mehr Radio für die Autofahrer bei uns rund um Steinhuder Meer. Ist es gerade nicht immer einfach. Vor allem die Neustädter und Himmelreicher, die haben in den letzten...

0: durchgehend befahrbar. Trotzdem gibt's natürlich noch eine ganze Menge zu tun rund um die B6. Die wichtigste Frage dabei ist, kommen nochmal Vollsperrungen?
1: Also es wird noch Vollsperrungen geben, aber im Bereich der Baustelle bei Himmelreich sind in den nächsten Wochen erstmal keine vorgesehen. Jedoch im Zuge der Ortsumfahrung Neustadt, wo wir ja auch aktuell am Bauen sind, steht die nächste Vollsperrung voraussichtlich Anfang Oktober an. Für diesen Zeitraum ist nämlich der geplante Einhub des Behelfsbrückenbauwerks vorgesehen.
0: Die Vollsperrung für die Autofahrer ist dann aber wirklich nur ganz kurz und für den Bahnverkehr ein kleines bisschen länger. Die gute Nachricht ist doch aber, es geht Stück für Stück voran. Also bleibt tapfer und haltet weiter durch.

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0: Aha mit Take On Me. Ich weiß nicht, was da eben passiert ist, aber der kommt da irgendwie hoch. Ich scheitere da manchmal schon so ein bisschen dran. Hier ist mehr Radio für euch am Samstagnachmittag. Ja, und jetzt geht's auch ins Kino. Das Wetter ist ja jetzt sowieso herbstlicher, also warum nicht einfach mal auf die große Leinwand glotzen, anstatt auf den Fernseher zu Hause. Es gibt zum Beispiel deutsche Filme mal wieder. Kino Made in Germany, Wohlfühlkomödie und Historiendrama in Schwarz-Weiß. Und einen dritten Film gibt's auch noch, der ist ziemlich brutal. Was da alles los ist im Kino diese Woche, weiß mehr Radio-Kollege Thomas Bremser.
1: Das ist Otto. Sag alle Hallo zu Otto.
2: In der Komödie Das gewisse Etwas schmuggeln sich zwei Juwelendiebe auf der Flucht in eine Reisegruppe junger Menschen mit Behinderung.
3: Was ist jetzt der Plan?
4: Guck sie dir an und mach die nach.
5: Auf gar keinen Fall. Halt die Klappe und tu so wie die.
2: Doch die Mitreisenden lassen sich so schnell nichts vormachen.
6: Du bist nicht behindert. Ich bin super behindert. Ich glaub dir kein Wort.
2: Das gewisse Etwas ist ein 1:1 Remake des französischen Erfolgshits Was ist schon normal? Eine witzige und emotionale Wohlfühlkomödie, die Vorurteile abbauen will.
1: Was sagen wir dem lieben Fahrer?
7: Du bist ein Hurensohn!
1: Was haben wir über Beleidigung gesagt?
8: Wir grüßen unseren Thomas Mann. Er lebe hoch, hoch, hoch.
2: Das Schwarz-Weiß-Drama Vaterland begleitet Thomas Mann auf seiner Deutschlandreise 4 Jahre nach dem Ende des Zweiten Weltkriegs. Der Literatur-Nobelpreisträger flüchtete schon 1933 ins Exil.
9: Was antworten Sie denjenigen, die Sie des Verrats oder mangelnder Solidarität beschuldigen?
2: Im Westen und Osten des Landes erleben Thomas Mann und seine Tochter Erika zwei völlig unterschiedliche Systeme.
10: Auf welcher Seite stehen Sie? Stalin oder Mickey Mouse?
2: Vaterland, eine Reise durch die entfremdete Heimat, erzählt eine kurzweilige Familiengeschichte nach dem Krieg. Grandios besetzt, etwa mit Sandra Hüller.
11: Ich will nach Hause.
12: Papa, wo ist das?
13: Die haben irgendwas in der Wüste nördlich von hier vor.
2: Im blutigen Actionkracher Onslaught arbeitet die US-Armee an perfekten Soldaten. Doch die wenden sich plötzlich gegen das eigene Volk.
14: Wir erschaffen gerade den ultimativen Kämpfer. Zum Einsatz gegen die Zivilbevölkerung.
2: Die genetisch veränderten Supersoldaten gehen mit Maschinengewehren und Motorsägen auf die Menschen los. Doch dann treffen sie auf Ex-Elite-Scharfschützin Celeste.
15: Wohin gehst du denn?
14: Geh in dein Zimmer. Mama muss ihre Waffen holen.
2: Eine Mutter sieht rot. Onslaught ist rasant und ziemlich brutal.
14: Halte die Ohren zu.
15: Wieso?
14: Weil ich jetzt jede Menge schlimme Wörter sage.

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1: Moin, im Moment melden Hagenburg im Findlingsgarten und Winzlar 18 Grad. In Eistrup sind es 20, dazu ist es vielerorts leicht bewölkt. Am Nachmittag zeigt sich das Wetter wechselhaft. Neben dichteren Wolken gibt es auch aufgelockerte Abschnitte. Dazu weht noch ein spürbarer Wind. In unserer Region lässt der Wind zum Abend hin etwas nach und in der Nacht lockert es an den meisten Orten weiter auf. Morgen startet der Tag freundlich, später ziehen wieder mehr Wolken durch. Insgesamt bleibt es meist trocken. Morgen früh um 11 Grad, am Nachmittag bis 21 Grad. Am Montag wird es deutlich wärmer und vielerorts sonnig. Am Nachmittag sind 25 bis 27 Grad drin. Am Dienstag wird es eher grau und spürbar kühler, am Deister etwas frischer.
2: Nachrichten. Ich bin Thomas Bleskin. Morgen wird in Sachsen-Anhalt ein neuer Landtag gewählt. Das ganze Wahlwochenende über werden in der Landeshauptstadt Magdeburg mehrere tausend Menschen zu Demonstrationen und Kundgebungen erwartet. Die größte findet heute auf dem Domplatz statt. Außerdem begeht die in Umfragen führende AfD ihren offiziellen Wahlkampfabschluss.
3: In letzten Umfragen lag die AfD in Sachsen-Anhalt weiter rund 20% vor der CDU, auch wenn es den Umfragen zufolge im Moment eher nicht für eine Alleinregierung zu reichen scheint. Wahlforscher rechnen nicht mit einer großen Überraschung wie 2021, als die AfD am Ende schwächer und die CDU in Sachsen-Anhalt deutlich stärker abschnitt. Denn dieses Mal fehlt der Kopf-an-Kopf-Effekt. Umso mehr kommt es für die Mehrheiten am Ende wohl auf das Ergebnis der kleineren Parteien an. Onni Tochau, Nachrichtenredaktion.
2: Russlands Präsident Wladimir Putin hat wegen des Besuchs von US-Unterhändlern einen dreitägigen Stopp der Luftangriffe auf Kiew angeordnet. Die Pause soll nach Kreml-Angaben morgen beginnen. Heute will Putin den US-Sondergesandten Steve Witkoff und Trumps Schwiegersohn Jared Kushner empfangen. Die Ukraine hatte zuvor zugesagt, den russischen Luftraum während des Besuchs nicht zu gefährden. Nach der Veröffentlichung eines riesigen Datenpakets in Berlin sind die Folgen bisher nicht absehbar. Cyberkriminelle hatten über 1 Million Daten der Verwaltung geklaut und vom Senat rund 2 Millionen Euro gefordert. Der lehnte ab, deshalb stellten die Erpresser die Daten nun ins Darknet.
4: Die Beschäftigten in der Berliner Verwaltung, aber auch die Bevölkerung sind ratlos. Notfallpläne, Personalakten und Anträge sind im sogenannten Darknet einsehbar. Wie sensibel diese Daten sind, ist noch unklar. Sicherheitsexperten warnen aber bereits, Kriminelle könnten sich Daten zentraler Einrichtungen verschaffen, etwa um Sabotageakte oder Anschläge zu verüben. Dabei geht es um Infos zur Trinkwasserversorgung, Baupläne oder Notfallleitlinien. Auch persönliche Daten sind zu finden, damit könnten Kriminelle ebenfalls Straftaten begehen. Thomas Bremser, Nachrichtenredaktion.
2: Das bayerische Raumfahrtunternehmen ISA Aerospace unternimmt einen neuen Startversuch mit seiner Spektrum-Rakete. Sie soll am Abend vom norwegischen Weltraumbahnhof Andøya abheben. Beim ersten Testflug im vergangenen Jahr war die Rakete nach 30 Sekunden ins Meer gestürzt. Künftig soll die Spektrum zivile und militärische Satelliten in erdnahe Umlaufbahnen bringen.
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1: Vorsicht auf der A2 Hannover Richtung Braunschweig zwischen dem Kreuz Hannover Ost und Lehrte. Dort liegen Gegenstände auf der Fahrbahn. In Uetze ist die Kaiserstraße zwischen der Nordmannstraße und der Marktstraße wegen des Zwiebelfests in beiden Richtungen gesperrt. In Hannover ist das Arthur-Menge-Ufer zwischen der Robert-Enke-Straße und dem Kurt-Schwitters-Platz in beiden Richtungen gesperrt, folgt dort der Umleitungsbeschilderung. Außerdem kommt es in Hannover Kahlenberger Neu wegen einer Sportveranstaltung mehrfach zu Sperrungen. Hier kommt euer Blitzer-Überblick für die Region. Auf der B6 wird geblitzt, in Hannover-Leinhausen Ecke Elbestraße, außerdem in Husum-Schneeren und in Nienburg, kurz vor der Abfahrt Nienburg-West. In Hannover-Südstadt steht ein Blitzer auf der Salzstraße, 130 Meter vor der Apotheke. Dazu in Neustadt-Bevensen auf der Alpestraße, 60 Meter vor dem Laden. Und in der Wedemark wird kontrolliert, in Scherenbostel auf der Langenhagener Straße und in Geilhof auf der Kaltenweider Straße. 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

Immer wieder eine Überraschung hier bei uns bei mir Radio. Shepherd mit Geronimo habe ich persönlich super lange nicht mehr gehört irgendwie. Ich glaube, ich muss einfach häufiger auch privat mehr Radio hören. Naja gut, schön, dass ihr auf jeden Fall dabei seid. Samstagnachmittag hier bei uns bei mir Radio. Und es geht natürlich weiter mit Musik zum laut aufdrehen. Gelernt ist David Guetta und MNEK mit Damn. Ich finde, der ist richtig gut so, um schon mal den Samstag einzuläuten. Vor allem den Samstag.

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0: Ein Mann, der sich selbst nicht zu ernst nimmt. Kollege René Oliver, ja, aber auch tatsächlich sein Schwarm. Früher war sein großer Promi-Schwarm Nick Carter. Heute ist es Kamrat. Ich glaube, wir alle kennen ihn, aber warum diese kleinen Schwärmereien nie so wirklich verschwinden, das hört ihr jetzt.
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2: Mal ehrlich, wer war denn eigentlich euer erster Promi-Schwarm? Kelly Family? Take That oder doch vielleicht Roxette? Na, ich meine, wir wissen doch alle, wie es war. Irgendwo hing ein Bravo-Poster schief an der Wand, direkt über den Schreibtisch. Bei mir Nick Carter. Blond, blaue Augen, dieses Zahnpasta-Grinsen. Du, ich war fest überzeugt. Ne? Wir heiraten. Lieb, dass er fragt, hat natürlich nicht geklappt. Heute bin ich 31. Kein Poster mehr im Zimmer, kein Starschnitt, irgendwie das heimlich mit Tesa geflickt wurde. Aber wisst ihr was? Ne? So eine Schwärmerei, die bleibt ja. Ne? Mein aktueller Promi-Schwarm. Kamrat, dieser Typ mit den wilden Locken, der Brille, diesen Songs, die sich wirklich ins Ohr brennen, muss man nun wirklich sagen, ja? Leben wir doch. Ja? Früher habe ich gekreischt, heute ja, sitze ich da, höre den Song im Auto und denke mir, ja, du, da können wir auch einfach die Nachrichten vorlesen, ich würde es genauso lieben. Das Schöne daran, es fühlt sich ja jedes Mal so an wie eine kleine Zeitreise. Plötzlich bist du nicht mehr der 31-Jährige mit Steuererklärung auf dem Schreibtisch, sondern dieser wilde Teenager, ne? Der heimlich Bravo-Starschnitte gesammelt hat und gehofft hat, dass Mama sie nicht findet beim Aufräumen. Wir Millennials, wir sind einfach so. Ein bisschen nostalgisch, ein bisschen retro. Wir haben Kassetten gehört, Playlists gebrannt und wissen, wie es sich so anfühlt mit einem Schwarm. Und ganz ehrlich, ich finde es schön, dass das bleibt. Jetzt also ohne Poster an der Wand, dafür mit einem Spotify-Loop. Euer René Oliver.
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1: Schönen Nachmittag aus der Meerradio-Wetterredaktion. Derzeit melden Kohlenfeld und Pole beim Wanderweg jeweils 19 Grad, Hamburen 21, dazu ist es verbreitet bewölkt. Bis zum Abend wird es trockener, letzte dichtere Wolken lockern auf und der Wind lässt nach. In der Steinhuder Meerregion liegen die Werte heute am Nachmittag bei 14 bis 20 Grad. Morgen startet der Tag oft freundlich, später ziehen zeitweise mehr Wolken durch, insgesamt bleibt es aber trocken und mild. Am Montag wird es dann spürbar wärmer und vielerorts sonnig, am Dienstag folgt eher graues und wieder etwas kühleres Wetter.
2: Nachrichten. Ich bin Thomas Bleskin. Einen Tag vor der Landtagswahl in Sachsen-Anhalt werden tausende Menschen zu Demos in Magdeburg erwartet. Bislang seien 12 Veranstaltungen angemeldet, teilte die Polizei mit. Die größte findet heute auf dem Domplatz statt.
3: Zu der Kundgebung, zu der ein Bündnis aus Gewerkschaften und Zivilgesellschaft aufgerufen hat, werden rund 8000 Menschen im Herzen Magdeburgs erwartet. Direkt daneben findet die offizielle Wahlkampfabschlussveranstaltung der AfD statt, die in allen Umfragen deutlich vor der CDU führt. Beide Lager wollen heute vor allem noch unentschlossene Wähler erreichen. AfD-Spitzenkandidat Ulrich Siegmund hat das Ziel ausgegeben, allein regieren zu können, auch wenn das Wahlexperten für unwahrscheinlich halten. In jedem Fall dürfte eine Regierungsbildung in Sachsen-Anhalt äußerst schwierig werden. Diana Kramer, Nachrichtenredaktion.
2: Nach der Veröffentlichung eines riesigen Datenpakets in Berlin sind die Folgen bisher nicht absehbar. Cyberkriminelle hatten über 1 Million Daten der Verwaltung geklaut und vom Senat rund 2 Millionen Euro gefordert. Der lehnte ab, deshalb stellten die Erpresser die Daten nun ins Darknet.
4: Die Beschäftigten in der Berliner Verwaltung, aber auch die Bevölkerung sind ratlos. Notfallpläne, Personalakten und Anträge sind im sogenannten Darknet einsehbar. Wie sensibel diese Daten sind, ist noch unklar. Sicherheitsexperten warnen aber bereits, Kriminelle könnten sich Daten zentraler Einrichtungen verschaffen, etwa um Sabotageakte oder Anschläge zu verüben. Dabei geht es um Infos zur Trinkwasserversorgung, Baupläne oder Notfallleitlinien. Auch persönliche Daten sind zu finden, damit könnten Kriminelle ebenfalls Straftaten begehen. Thomas Bremser, Nachrichtenredaktion.
2: Die Ukraine-Unterhändler von US-Präsident Trump sind zu Gesprächen mit Russlands Präsident Putin in Moskau eingetroffen. Der Sondergesandte Witkow und Trumps Schwiegersohn Kushner sollen dort mit dem Kreml-Chef sprechen. Mit dem Besuch nehmen die USA ihre Vermittlungsversuche im Ukraine-Krieg wieder auf. Morgen wollen Witkow und Kushner erstmals auch nach Kiew reisen. 10 Tage nach der verheerenden Sturzflut aus den Gletschergebieten des Himalaya haben Rettungskräfte in Nepal erneut 2 Überlebende geborgen. In der an Tibet grenzenden Provinz Bagmati sei eine ältere Frau lebend aus einem verschütteten Haus gerettet worden, sagte ein Polizeisprecher. Das nepalesische Militär bestätigte außerdem die Bergung eines chinesischen Staatsbürgers aus einem Tunnel.
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1: Vorsicht auf der A2 Hannover Richtung Braunschweig zwischen dem Kreuz Hannover Ost und Lehrte. Dort liegen Gegenstände auf der Fahrbahn. Vorsicht auch auf der A7 Hannover Richtung Hamburg zwischen Mellendorf und Berghof. Dort sind Personen auf dem Standstreifen. In Uetze ist die Kaiserstraße zwischen Nordmannstraße und Marktstraße wegen des Zwiebelfests in beiden Richtungen gesperrt. In Hannover ist das Arthur-Menge-Ufer zwischen der Robert-Enke-Straße und dem Kurt-Schwitters-Platz in beiden Richtungen gesperrt. Folgt dort der Umleitungsbeschilderung. Außerdem kommt es in Hannover wegen des Maschsee-Triathlons zu Sperrungen. Detaillierte Infos dazu findet ihr auf unserer Webseite.
5: Und so sieht es bei den Blitzern rund ums Steinhuder Meer aus. Auf der B6 wird geblitzt. In Hannover-Leinhausen, Ecke Elbestraße, in Husum-Schneeren und in Nienburg, kurz vor der Abfahrt Nienburg-West. Dazu in Hannover-Leinhausen auf der Osnabrücker Straße, Ecke Okerweg. In Hannover-Südstadt steht ein Blitzer auf der Salzstraße, 130 Meter vor der Apotheke. Außerdem in Neustadt-Bevensen auf der Alpestraße, 60 Meter vor dem Laden. Und in der Wedemark wird kontrolliert, in Scherenbostel auf der Langenhagener Straße und in Geilhof auf der Kaltenweider Straße. Mehr zum Verkehr in der Region findet ihr wie immer auch online und in unserer Meerradio-App. Kommt gut durch.
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1: Hallo, im Moment melden Esperke beim Schafstall und Krähenwinkel 20 Grad, Radesdorf 19, dazu ist es verbreitet bewölkt. Heute am frühen Abend bleibt es oft noch grau, örtlich fällt am Deister und im südlichen Heidekreis etwas Regen. Im weiteren Verlauf wird es trockener, die Wolken werden nach und nach weniger, dazu weht zeitweise noch spürbarer Wind. Rund ums Steinhuder Meer verläuft die Nacht dann meist trocken und frisch. Morgen beginnt der Tag freundlich, später gibt es verbreitet aufgelockerte bis sonnige Abschnitte. Am Nachmittag ist es angenehm mit 18 bis 20 Grad. Am Montag wird es noch einmal warm, fast überall mit 25 bis 27 Grad. Am Dienstag zeigt sich der Himmel wieder deutlich öfter grau.
2: Nachrichten. Ich bin Thomas Bleskin. Morgen wird in Sachsen-Anhalt ein neuer Landtag gewählt. Das ganze Wahlwochenende über werden in der Landeshauptstadt Magdeburg mehrere tausend Menschen zu Demonstrationen und Kundgebungen erwartet. Die größte findet heute auf dem Domplatz statt. Außerdem begeht die in Umfragen führende AfD ihren offiziellen Wahlkampfabschluss.
3: In letzten Umfragen lag die AfD in Sachsen-Anhalt weiter rund 20% vor der CDU, auch wenn es den Umfragen zufolge im Moment eher nicht für eine Alleinregierung zu reichen scheint. Wahlforscher rechnen nicht mit einer großen Überraschung wie 2021, als die AfD am Ende schwächer und die CDU in Sachsen-Anhalt deutlich stärker abschnitt. Denn dieses Mal fehlt der Kopf-an-Kopf-Effekt. Umso mehr kommt es für die Mehrheiten am Ende wohl auf das Ergebnis der kleineren Parteien an. Onni Tochau, Nachrichtenredaktion.
2: Russlands Präsident Wladimir Putin hat wegen des Besuchs von US-Unterhändlern einen dreitägigen Stopp der Luftangriffe auf Kiew angeordnet. Die Pause soll nach Kreml-Angaben morgen beginnen. Heute will Putin den US-Sondergesandten Steve Witkoff und Trumps Schwiegersohn Jared Kushner empfangen. Die Ukraine hatte zuvor zugesagt, den russischen Luftraum während des Besuchs nicht zu gefährden. Nach der Veröffentlichung eines riesigen Datenpakets in Berlin sind die Folgen bisher nicht absehbar. Cyberkriminelle hatten über 1 Million Daten der Verwaltung geklaut und vom Senat rund 2 Millionen Euro gefordert. Der lehnte ab, deshalb stellten die Erpresser die Daten nun ins Darknet.
4: Die Beschäftigten in der Berliner Verwaltung, aber auch die Bevölkerung sind ratlos. Notfallpläne, Personalakten und Anträge sind im sogenannten Darknet einsehbar. Wie sensibel diese Daten sind, ist noch unklar. Sicherheitsexperten warnen aber bereits, Kriminelle könnten sich Daten zentraler Einrichtungen verschaffen, etwa um Sabotageakte oder Anschläge zu verüben. Dabei geht es um Infos zur Trinkwasserversorgung, Baupläne oder Notfallleitlinien. Auch persönliche Daten sind zu finden, damit könnten Kriminelle ebenfalls Straftaten begehen. Thomas Bremser, Nachrichtenredaktion.
2: Das bayerische Raumfahrtunternehmen ISA Aerospace unternimmt einen neuen Startversuch mit seiner Spektrum-Rakete. Sie soll am Abend vom norwegischen Weltraumbahnhof Andøya abheben. Beim ersten Testflug im vergangenen Jahr war die Rakete nach 30 Sekunden ins Meer gestürzt. Künftig soll die Spektrum zivile und militärische Satelliten in erdnahe Umlaufbahnen bringen.
5: 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Ein Blick auf den Verkehr. In Garbsen ist die L390 zwischen Havelse und der Wunstorfer Straße in Seelze wegen eines Feuerwehreinsatzes gesperrt. In Hannover ist das Arthur-Menge-Ufer zwischen der Robert-Enke-Straße und dem Kurt-Schwitters-Platz wegen einer Veranstaltung in beiden Richtungen gesperrt. Eine Umleitung ist ausgeschildert. Außerdem gibt es in Hannover wegen des Maschsee-Triathlons Sperrungen. Detaillierte Infos dazu findet ihr auf unserer Webseite. In Uetze ist die Kaiserstraße zwischen der Nordmannstraße und der Marktstraße wegen des Zwiebelfests in beiden Richtungen gesperrt. Frisch gemeldet, das sind die 8 aktuellsten Blitzer in der Region. Auf der B65 in Basinghausen-Wichtringhausen und auf der B6 in Husum-Schneeren wird geblitzt. Kurz vor der Abfahrt Nienburg-West steht ein Blitzer auf der B6 in Nienburg. In Hannover-Südstadt auf der Sallstraße, 130 Meter vor der Apotheke. Dazu in Neustadt-Bevensen auf der Alpestraße, 60 Meter vor dem Laden. Und in der Wedemark wird geblitzt, in Geilhof auf der Kaltenweider Straße und in Scherenbostel auf der Langenhagener Straße. Außerdem in Hannover-Leinhausen auf der B6 Ecke Elbestraße. Weitere aktuelle Blitzer in der Region gibt es auch jederzeit online und in unserer Meerradio-App. Gute Fahrt!
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1: Moin aus der Meerradio-Wetterredaktion. Momentan messen wir in Brokelow am Naturreservat 18 Grad, in Penningsiel 19 und in Gerden 20 Grad. Dazu ist es verbreitet bewölkt. In der Steinhuder Meerregion zeigt sich der frühe Abend aufgelockert bewölkt. Bis Mitternacht bleibt es meist trocken bei leichtem Wind. Später in der Nacht klart es vielerorts weiter auf. Morgen beginnt der Tag oft freundlich. Am Nachmittag ziehen zeitweise mehr Wolken durch. Insgesamt bleibt es aber angenehm. In der Früh liegen die Werte um 11 Grad, am Nachmittag bei 21 Grad. Am Montag wird es dann deutlich wärmer und verbreitet sonnig. Später sind einzelne Schauer nicht ganz ausgeschlossen. Früh starten wir mit etwa 13 Grad. Am Nachmittag werden bis zu 27 erreicht. Am Dienstag zeigt sich das Wetter wieder grauer und etwas kühler.
2: Nachrichten. Ich bin Thomas Bleskin. Bundeskanzler Friedrich Merz hat eine stärkere inhaltliche Auseinandersetzung mit der AfD gefordert. Man müsse sich sowohl mit den Positionen als auch mit der Wortwahl der Partei befassen, sagte der CDU-Vorsitzende bei einer Wahlkampfveranstaltung in Niedersachsen.
3: Wenn da der Landesvorsitzende der AfD in Sachsen-Anhalt in diesen Tagen unter dem johlenden Beifall des Publikums den Satz sagt, dieser Staat ist wörtlich ein nach Dope stinkender, fauler Assi. Ende des Zitats. Dann weiß man, was diese Leute von unserem Land halten.
2: Bundeskanzler Merz. Der CDU-Chef betonte zugleich, Deutschland sei weiterhin ein wohlhabendes, sicheres und demokratisch gefestigtes Land. Kreml-Chef Putin hat wegen des Besuchs von US-Unterhändlern einen dreitägigen Stopp der Luftangriffe auf Kiew angeordnet. Die Pause soll morgen beginnen. Heute will Putin den US-Sondergesandten Witkoff und Trumps Schwiegersohn Kushner empfangen.
4: Der Kreml hier in Moskau hat die plötzlichen neuen Gespräche über ein mögliches Kriegsende erst nach Ankunft der US-Unterhändler bestätigt. Witkoff und Trumps Schwiegersohn Kushner wollen mit Putin über neue Vorschläge für Friedensverhandlungen im Ukraine-Krieg sprechen. Inhalte sind bisher nicht bekannt, aber der Kreml will nach den Unterredungen die Öffentlichkeit informieren. Damit Witkoff und Kushner dann mit dem Flugzeug überhaupt erstmals in die Ukraine reisen können, hat Putin eine dreitägige Waffenruhe angeordnet. Allerdings nur für die Hauptstadt Kiew. Ulf Mauder, Moskau.
2: Das US-Militär hat nach eigenen Angaben drei iranische Öltanker im Persischen Golf und im Golf von Oman außer Gefecht gesetzt. Zuvor hätten die iranischen Revolutionsgarden zwei US-Kriegsschiffe mit ballistischen Raketen angegriffen. Verletzte gab es demnach nicht. Die Tanker gehören laut US-Militär zu einem Netzwerk, das die Revolutionsgarden finanziert. Washington kündigte weitere Vergeltungen für Angriffe an. Liam und Noel Gallagher haben bei den Filmfestspielen in Venedig die Pressekonferenz zu ihrer neuen Oasis-Dokumentation geschwänzt. Zum Fototermin erschienen die Brüder noch gemeinsam. Der Film begleitet ihre Comeback-Tour und zeigt nach mehr als 20 Jahren erstmals wieder ein gemeinsames Interview der beiden. In Deutschland kommt die Dokumentation am 9. September ins Kino.
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1: Hallo unterwegs. Aktuell liegen uns keine Verkehrsstörungen rund ums Steinhuder Meer vor. Und so sieht es bei den Blitzern rund ums Steinhuder Meer aus. Auf der B6 wird in Hannover-Leinhausen Ecke Elbestraße geblitzt, außerdem auf der B6 in Husum-Schneeren und auf der B6 in Nienburg kurz vor der Abfahrt Nienburg-West. Dazu in Hannover-Leinhausen auf der Osnabrücker Straße Ecke Okerweg. In Hannover-Südstadt steht ein Blitzer auf der Sallstraße 130 Meter vor der Apotheke. In Neustadt-Bevensen wird auf der Alpestraße kontrolliert, 60 Meter vor dem Laden. Und in der Wedemark wird geblitzt, in Scherenbostel auf der Langenhagener Straße und in Geilhof auf der Kaltenweider Straße. Mehr zum Verkehr in der Region findet ihr wie immer auch online und in unserer Meerradio-App. Kommt gut durch!
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1: Moin, Steierberg am Mühlenteich meldet 19 Grad, dort regnet es. In Warmsen sind es 18 Grad und es ist leicht bewölkt und trocken. Heute Abend zeigt sich das Wetter meist trocken, nur vereinzelt zieht noch ein kurzer Schauer durch. In der Nacht klart es vielerorts auf, dazu wird es frisch bei 11 bis 15 Grad. Morgen startet die Steinhuder Meerregion oft aufgelockert, später gibt es einen Mix aus Sonne und lockeren Wolken. Insgesamt bleibt es trocken und angenehm. Am Montag legt die Wärme dann spürbar zu. Nach einem aufgelockerten Beginn sind am Nachmittag vielerorts 22 bis 27 Grad drin. Am Dienstag wird es eher grau und etwas kühler.
2: Nachrichten. Ich bin Thomas Bleskin. Bundeskanzler Friedrich Merz hat die CDU zu einer stärkeren inhaltlichen Auseinandersetzung mit der AfD aufgerufen, auch was die Wortwahl der Partei angeht. Anlass war eine Äußerung des AfD-Landeschefs in Sachsen-Anhalt, der den Staat als, Zitat, nach dope stinkenden faulen Assi bezeichnet hatte. Merz sagte, Deutschland dürfe sich von solchen Aussagen nicht schlecht reden lassen. Einen Tag vor der Landtagswahl liegt die AfD in Sachsen-Anhalt in Umfragen deutlich vor der CDU. Russland will seine Luftangriffe auf die ukrainische Hauptstadt Kiew für 3 Tage aussetzen. Kreml-Sprecher Peskow begründete die Pause mit dem Besuch von US-Unterhändlern. Die Feuerpause soll morgen beginnen. Präsident Putin will heute den US-Sondergesandten Witkow und Trumps Schwiegersohn Kushner empfangen.
3: In Moskau waren die Unterhändler schon 9-mal. Nach Kiew kommen sie zum 1. Mal. Das zeigt die Prioritäten der Amerikaner. Die Reise hat bestimmt auch mit den Wahlen in den USA im November zu tun. Dabei steht Trump unter Druck. In Moskau und Kiew sind die Erwartungen gering. Die Zeichen stehen eher auf Fortsetzung der Kämpfe auch im Winter. Russland versucht, die Ukraine durch Bomben auf die Infrastruktur gefügig zu machen. Die Ukraine will mit Angriffen auf Russland die Kriegsmüdigkeit der Bevölkerung verstärken. Friedemann Kohler, Nachrichtenredaktion.
2: Nach der Veröffentlichung eines riesigen Datenpakets in Berlin sind die Folgen bisher nicht absehbar. Cyberkriminelle hatten über 1 Million Daten der Verwaltung geklaut und sie ins Darknet gestellt.
4: IT-Experten sprechen teilweise von grober Fahrlässigkeit in der Berliner Verwaltung. Sicherheitsvorgaben für sensible Daten seien nicht eingehalten worden. Die von Hackern im Darknet geleakten Dateien sollen personenbezogene Daten enthalten, die Kriminelle etwa für Identitätsdiebstahl benutzen könnten. Außerdem geht es nach Medienberichten um sicherheitsrelevante Daten, etwa über Heizkraftwerke, Tanklager, Stromanlagen, die Wasserversorgung und Rüstungsunternehmen. Die Opposition hier in Berlin spricht von krassem Regierungsversagen und skandalöser Planlosigkeit. Ronny Thorau, Berlin.
2: Und zum Sportfußball: in der Bundesliga hat Borussia Dortmund mit 3:2 bei der TSG Hoffenheim gewonnen. Bayer Leverkusen besiegte Union Berlin deutlich mit 4:0. Für eine Überraschung sorgte Aufsteiger Elversberg mit einem 4:3 in Mönchengladbach. Werder Bremen schlug RB Leipzig 3:1. Der SC Freiburg gewann in Paderborn mit 1:0.
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1: Aktuell auf den Straßen. In Garbsen ist die L390 zwischen Havelse und der Wunstorfer Straße in Seelze wegen eines Feuerwehreinsatzes gesperrt. In Hannover ist das Arthur-Menge-Ufer zwischen der Robert-Enke-Straße und dem Kurt-Schwitters-Platz in beiden Richtungen gesperrt, folgt dort der Umleitungsbeschilderung. In Uetze bleibt die Kaiserstraße zwischen der Nordmannstraße und der Marktstraße in beiden Richtungen gesperrt.
5: Hier kommt euer Blitzerüberblick für die Region. Auf der B6 wird geblitzt. In Hannover-Leinhausen, Ecke Elbestraße, in Husum-Schneeren und in Nienburg, kurz vor der Abfahrt Nienburg-West. Dazu steht ein Blitzer in Hannover-Südstadt auf der Salzstraße, 130 Meter vor der Apotheke, und in Neustadt-Bevensen auf der Alpestraße. Und in der Wedemark wird kontrolliert, in Geilhof auf der Kaltenweider Straße und in Scheren-Bostel auf der Langenhagener Straße. 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
1: Ich bin Thomas Bleskin. Bundeskanzler Friedrich Merz hat eine stärkere inhaltliche Auseinandersetzung mit der AfD gefordert. Man müsse sich sowohl mit den Positionen als auch mit der Wortwahl der Partei befassen, sagte der CDU-Vorsitzende bei einer Wahlkampfveranstaltung in Niedersachsen.
2: Wenn da der Landesvorsitzende der AfD in Sachsen-Anhalt in diesen Tagen unter dem johlenden Beifall des Publikums den Satz sagt, dieser Staat ist wörtlich ein nach Dope stinkender, fauler Assi. Ende des Zitats. Dann weiß man, was diese Leute von unserem Land halten.
1: Bundeskanzler Merz. Der CDU-Chef betonte zugleich, Deutschland sei weiterhin ein wohlhabendes, sicheres und demokratisch gefestigtes Land. Kreml-Chef Putin hat wegen des Besuchs von US-Unterhändlern einen dreitägigen Stopp der Luftangriffe auf Kiew angeordnet. Die Pause soll morgen beginnen. Heute will Putin den US-Sondergesandten Witkow und Trumps Schwiegersohn Kushner empfangen.
3: Der Kreml hier in Moskau hat die plötzlichen neuen Gespräche über ein mögliches Kriegsende erst nach Ankunft der US-Unterhändler bestätigt. Witkow und Trumps Schwiegersohn Kushner wollen mit Putin über neue Vorschläge für Friedensverhandlungen im Ukraine-Krieg sprechen. Inhalte sind bisher nicht bekannt, aber der Kreml will nach den Unterredungen die Öffentlichkeit informieren. Damit Witkow und Kushner dann mit dem Flugzeug überhaupt erstmals in die Ukraine reisen können, hat Putin eine dreitägige Waffenruhe angeordnet. Allerdings nur für die Hauptstadt Kiew. Ulf Mauder, Moskau.
1: Das US-Militär hat nach eigenen Angaben 3 iranische Öltanker im Persischen Golf und im Golf von Oman außer Gefecht gesetzt. Zuvor hatten die iranischen Revolutionsgarden 2 US-Kriegsschiffe mit ballistischen Raketen angegriffen. Verletzte gab es demnach nicht. Die Tanker gehören laut US-Militär zu einem Netzwerk, das die Revolutionsgarden finanziert. Washington kündigte weitere Vergeltungen für Angriffe an. Und zum Sportfußball: in der Bundesliga hat Borussia Dortmund mit 3:2 bei der TSG Hoffenheim gewonnen. Bayer Leverkusen besiegte Union Berlin deutlich mit 4:0. Für eine Überraschung sorgte Aufsteiger Elversberg mit einem 4:3 in Mönchengladbach. Werder Bremen schlug RB Leipzig 3:1. Der SC Freiburg gewann in Paderborn mit 1:0.
4: Verkehr. Blick auf die Straßen rund ums Steinhuder Meer. In Garbsen ist die L309 zwischen Havelse und Seelze auf der Wunstorfer Straße wegen eines Feuerwehreinsatzes gesperrt. In Hannover ist das Arthur-Menge-Ufer zwischen der Robert-Enke-Straße und dem Kurt-Schwitters-Platz in beiden Richtungen gesperrt, folgt dort der Umleitungsbeschilderung. Außerdem kommt es in Hannover Kahlenberger Neu wegen einer Sportveranstaltung mehrfach zu Sperrungen. Details dazu findet ihr auf unserer Webseite. In Uetze ist die Kaiserstraße zwischen der Nordmannstraße und der Marktstraße in beiden Richtungen gesperrt. Hier kommt euer Blitzerüberblick für die Region. Auf der B6 wird geblitzt, in Hannover-Leinhausen-Ecke Elbestraße, dazu in Husum Schneeren und in Nienburg kurz vor der Abfahrt Nienburg-West. Außerdem steht ein Blitzer in Neustadt-Bevensen auf der Alpestraße, 60 Meter vor dem Laden. In Hannover-Südstadt wird auf der Sallstraße kontrolliert, 130 Meter vor der Apotheke. Und in der Wedemark wird geblitzt, in Scheren-Bostel auf der Langenhagener Straße und in Geilhof auf der Kaltenweider Straße. 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